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1: Hallo, hier ist Stefan Kaiser. Ich wünsche euch eine angenehme Nacht. Auch gestern bei uns im Programm wieder die tägliche Elvis-Eifel-Verarsche. Diesmal ging es um eine Küche.
2: Wir stehen gerade bei Ihnen vor der Haustür und wollen die Einbauküche Montana liefern.
3: Nein, das kann nicht sein. Ich habe nichts bestellt.
2: Ja, aber jetzt steht die Küche hier. Die kostet 11.000 Euro.
3: Überall. Ja, ich habe keine 11.000 Euro und ich werde gleich zum Anwalt gehen.
1: Naja, das hat sich ja dann noch relativ schnell geklärt. 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
3: Sie können mir doch nicht einfach 11.000 Euro vor die Tür stellen und sagen, Sie haben Geschäft gemacht. Ich habe dich bestellt. Verstehen Sie nicht?
2: Sie haben mich nicht bestellt.
3: Ich, Hartmut Köhler, habe Sie nicht bestellt.
2: Dann sage ich Ihnen, Hartmut Köhler, jetzt, wer mich Elvis Eifel für Sie bestellt hat.
3: Das kann nicht wahr sein.
2: Das war nämlich der Gerhard Gruber.
3: Das kann nicht wahr sein.
2: Doch.
3: Ich bin jetzt im Radio. Ich habe mich so aufgeregt.
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1: Siehste, alles wird gut, auch heute an diesem Mittwoch wieder. Olli wird euch gleich ab 6 wecken und Elvis Eifel wird natürlich auch wieder mit von der Partie sein. Dürft er sehr gespannt sein, was er sich da wieder einfallen lässt. Schöne restliche Nacht noch. Ich bin Stefan Kaiser. Macht's gut.

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1: Hallo, hier ist Stefan Kaiser. Ich wünsche euch eine angenehme Nacht. Auch gestern bei uns im Programm wieder die tägliche Elvis Eifel Verarsche. Diesmal ging es um eine Küche.
2: Wir stehen gerade bei Ihnen vor der Haustür und wollen die Einbauküche Montana liefern.
3: Nein, das kann nicht sein. Ich habe nichts bestellt.
2: Ja, aber jetzt steht die Küche hier. Die kostet 11.000 Euro.
3: Überall. Ja, ich habe keine 11.000 Euro und ich werde gleich zum Anwalt gehen.
1: Naja, das hat sich ja dann noch relativ schnell geklärt. Aber so ein paar Nerven waren dann doch im Spiel.
3: Sie können mir doch nicht einfach 11.000 Euro vor die Tür stellen und sagen, Sie haben Geschäft gemacht. Ich habe dich bestellt. Verstehen Sie nicht?
2: Sie haben mich nicht bestellt.
3: Ich, Hartmut Köhler, habe Sie nicht bestellt.
2: Dann sage ich Ihnen, Hartmut Köhler, jetzt, wer mich Elvis Eifel für Sie bestellt hat.
3: Das kann nicht wahr sein.
2: Das war nämlich der Gerhard Gruber.
3: Das kann nicht wahr sein.
2: Doch.
3: Ich bin jetzt im Radio. Ich habe mich so aufgeregt.
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1: Siehste, alles wird gut, auch heute an diesem Mittwoch wieder. Olli wird euch gleich ab 6 wecken und Elvis Eifel wird natürlich auch wieder mit von der Partie sein. Dürfte sehr gespannt sein, was er sich da wieder einfallen lässt. Schöne restliche Nacht noch. Ich bin Stefan Kaiser. Macht's gut.

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1: Auf Michael Jacksons größtem Album spielt heimlich eine andere Band.
2: Wer an Michael Jacksons Thriller denkt, denkt an Quincy Jones, an Michael selbst und natürlich an das erfolgreichste Popalbum aller Zeiten.
3: Was viele aber nicht wissen, auf großen Teilen des Albums spielt eine ganz andere Band, Toto.
2: Schlagzeuger Jeff und sein Bruder Steve Porcaro an den Keyboards, David Page am Piano, Steve Lukather an der Gitarre. Fast die komplette Musik auf Thriller wurde von den genialen Musikern eingespielt, denn Toto waren in der Studioszene von L.A. extrem begehrt. Auch von Produzent Quincy Jones, der die Jungs unbedingt haben wollte, um dem Pop mit etwas Rock Druckkante zu verleihen.
3: Und sie haben nicht nur gespielt, sondern bei vielen Songs auch mitgeschrieben und arrangiert. Dazu kommt die extreme Präzision, der Groove und eine perfekt gebaute Popmaschinerie. In Thriller steckt tatsächlich jede Menge Toto.
2: Lukather erzählte später allerdings auch, dass ihn sehr genervt habe, wie wenig das öffentlich wahrgenommen wurde. Scherzhaft sagte er, die Riffs sind von mir, ich habe den Bass gespielt, aber Eddie Van Halen kriegt die ganze Liebe.
4: Eddie gets all the love. I'm just kidding.
3: 1982 gab es 6 Grammys für Thriller. Der Aufwand hat sich offenbar gelohnt, auch wenn es kaum einer mitbekommen hat. Und genau das ist vielleicht auch ein Pop-Secret im besten Sinne.
2: Hier ist Michael Jackson mit dem Titelsong eines Albums, das auch ziemlich viel Toto enthält. Thriller auf Radio Mixtape.
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1: Mit Thorsten Adolfs. Guten Morgen. Die Zeit, in denen wir alle mit Masken vor dem Gesicht rumgelaufen und auf Abstand gegangen sind, sind zum Glück vorbei. Aber die Corona-Pandemie hält immer noch nach, auch juristisch. Der Bundesgerichtshof beschäftigt sich am Vormittag mit der sogenannten Maskenaffäre. Damals hatte das Bundesgesundheitsministerium unter dem damaligen Chef Jens Spahn für viel Geld enorme Mengen an Masken gekauft, aber nur weniger als die Hälfte davon an die Bevölkerung ausgegeben. Mehr zum Thema hat Christian Böder aus dem News-Team.
2: Beim Streit vor dem BGH geht es vor allem um Geld. Die Forderungen kommen von beiden Streitparteien. In mehreren Fällen fordern die maskenproduzierenden Unternehmen Geld vom Bund. Der wiederum will einen Teil des Kaufpreises zurück. Auslöser des Rechtsstreits war die Lage im ersten Corona-Jahr 2020. Der damalige Bundesgesundheitsminister Spahn wollte so viele Schutzmasken wie möglich beschaffen, denn die wurden zu Beginn der Pandemie rasch knapp. Ihre Produktion im großen Stil lief gerade erst an. Um Engpässe zu vermeiden, sicherte Spahn den Anbietern eine unbegrenzte Abnahme von Masken zu einem Fixpreis. Damals 4,50 Euro pro FFP2-Maske und 60 Cent pro OP-Maske. So kaufte der Bund 5,7 Milliarden Exemplare für fast 6 Milliarden Euro. Das Problem, der Bund blieb auf mehr als der Hälfte der Masken sitzen und ließ sie schließlich entsorgen. Spahns Nachfolger Lauterbach warf Spahn später unter anderem vor, Milliarden an Steuern verschwendet und beim Maskenkauf ihm nahestehende Menschen bevorzugt zu haben.
1: Und jetzt weitere Nachrichten im Überblick. Verbraucherschützer fordern wegen der hohen Spritpreise gezielte Hilfen für bedürftige Haushalte und keinen generellen Tankrabatt. Die Chefin des Bundesverbandes POP sagte der NOZ, nötig seien Entlastungen für Menschen, die sich die hohen Energiekosten generell kaum noch leisten könnten. Obwohl die Gefahren durch unerlaubte Drohnenüberflüge zunehmen, fehlen an vielen Stellen der kritischen Infrastruktur Schutzmaßnahmen. Nach Angaben des Bundesverbandes für den Schutz kritischer Infrastrukturen hat nur knapp die Hälfte der betroffenen Einrichtungen nach eigenen Angaben bis jetzt Maßnahmen zur Drohnenerkennung umgesetzt. Zigarren oder Zigarillos könnten ab Januar deutlich teurer werden. Das geht aus entsprechenden Plänen der Koalitionsfraktionen hervor, die Steuern darauf deutlich anheben will. Der Bundesverband der Zigarrenindustrie rechnet mit einem Preisanstieg von bis zu 60%. Obwohl der Sprit teuer ist, haben sich in diesem Sommer mehr Menschen als letztes Jahr mit dem Auto auf den Weg in den Urlaub gemacht. Der ADAC hat über den gesamten Ferienzeitraum insgesamt über 128.000 Staus gezählt. Das sind gut 8% mehr als im vergangenen Jahr. Die einzelnen Staus waren im Schnitt aber etwas kürzer. Dadurch ist die gesamte Zeit, die wir insgesamt im Stau standen, auch nur ganz leicht angestiegen. Besonders voll war es rund um den Ferienstart in NRW Mitte Juli. Ob Probleme in Sachen Staubildung bleiben, die vielen Baustellen.
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1: Heute ziehen immer wieder Schauer durch. Zwischendurch kommt aber auch mal die Sonne raus. Dazu Höchstwerte zwischen 17 und 21 Grad. Warburg meldet 16 Grad und Rheine 15. Auch morgen ist der Himmel die meiste Zeit grau und abends beginnt es zu regnen, dann bis 20 Grad.
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1: Es gibt im Moment keine Staus, kommt gut an.
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3: Schönen Mittwochmorgen, es ist kurz nach 6.
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3: In 3 Tagen startet in München das größte Volksfest der Welt, das Oktoberfest. Ja, und die Preise für Essen und Getränke haben es wieder ordentlich in sich. Eine Maß Bier kostet um die 15 Euro, ein halbes Hähnchen bis zu 30 und eine Schweinshaxe um die 30 Euro. Also nicht nur der Sprit an den Tanken ist gerade sehr teuer. Dafür gibt's jetzt aber etwas Gratis für euch, nämlich den Soundtrack deines Lebens hier bei Radio Mixtape. Dieser 80er der Pet Shop Boys bringt uns heute Morgen ordentlich in Schwung. 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

0: zieht uns heute früh die Mundwinkel kräftig nach oben. The Fifth Dimension bei Radio Mixtape mit Musik aus dem Musical Hair. Aus den Songs Aquarius und Let the Sunshine In hat die Truppe ein erstklassiges Medley geschaffen. Billy Joel werden wir auch in nächster Zeit erstmal nicht auf einer großen Bühne live erleben. Letztes Jahr hat er sämtliche Konzerte gecancelt, weil er an Altershirndruck leidet. Jetzt hat er sich einer Operation unterzogen, bei der die überschüssige Hirnflüssigkeit abgeleitet wurde. Billy geht's mittlerweile wieder gut, meinte er jetzt vor kurzem in einem Interview. Konzerte werde er aber erstmal weiterhin keine geben. Seine Ärzte raten ganz dringend davon ab, weil jedes Konzert ihm so etwas wie eine Gehirnerschütterung zufüge, mit dem Potenzial, die Nervenfunktion zu beeinträchtigen und den Verlust von Gehirnzellen zu beschleunigen. Wir wünschen Billy weiterhin natürlich gute Besserung und hören ihn jetzt mit einem seiner schönsten Songs aus den 70ern, bei dem er beweist, dass er wirklich ein exzellenter Klavierspieler ist. Mr. Pianoman.
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0: Mit diesem Song hat sich die Band Lynyrd Skynyrd in den 70ern ein Denkmal gesetzt und eine wahre Hymne geschaffen. Sweet Home Alabama bei Radio Mixtape. Anfang der 80er wurde er von Lionel Richie entdeckt und als Background-Musiker engagiert, Richard Marx. Ende der 80er hat er dann seine ersten Solo-Songs veröffentlicht und damit den großen Durchbruch geschafft. Einen großen Anteil an diesem Erfolg hatte natürlich seine Schmusenummer Right Here Waiting, die uns auch heute noch dahin schmelzen lässt. Heute wird Richard Marx, der in den letzten Jahren als Songwriter für zum Beispiel Kenny Loggins oder auch NSYNC gearbeitet hat, 63 Jahre alt. Und da gratulieren wir natürlich mit seinem größten Hit. Right Here Waiting. Happy Birthday, Richard Marx.
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1: Von 1979 bis 1980 hieß diese Band noch Huey Lewis and the American Express. Weil die Plattenfirma aber Ärger mit dem gleichnamigen Kreditkartenunternehmen befürchtete, wurde die Band noch vor der ersten Plattenveröffentlichung hastig in Huey Lewis and the News umbenannt. Gibt's jetzt mit einem 80er, der euch garantiert topfit macht heute Morgen. The Power of Love. Schönen Mittwoch.

70er, den wir total lieben. John Denver mit Take Me Home, Country Roads zum Start in den Mittwoch hier bei Radio Mixtape. Ab kommender Woche Freitag herrscht in Düsseldorf Ausnahmezustand. Dann geben die Backstreet Boys nämlich gleich mehrere Konzerte in unserer Landeshauptstadt. Und die Rheinbahn hat sich vorab eine richtig coole Aktion für alle Fans einfallen lassen. Sie schickt nämlich am Donnerstag in einer Woche die beliebte Oldiebahn für eine Sonderfahrt auf große Tour. Die Tram wird passend zum Anlass geschmückt. Während der rund zweistündigen Fahrt laufen sämtliche Backstreet Boys Hits der 90er und 2000er. Es gibt Essen und Getränke an Bord und ganz im Sinne des Aufrufs der Backstreet Boys werden sich viele Fans in hellblau und weiß kleiden zu den Konzerten. Und dieser Dresscode gilt auch in der Oldiebahn am kommenden Donnerstag. Einzige Hiobsbotschaft: Die Tickets für diese spezielle Fahrt sind leider schon vergriffen, aber dafür gibt es noch für einige Konzerte der Backstreet Boys Ende September, Anfang Oktober Karten. Da könnt ihr die Jungs dann live in Düsseldorf erleben und hier bei Radio Mixtape geben sie jetzt schon mal so quasi ein Mini-Konzert mit ihrem 90er-Überhit Everybody.

0: Noch eine Viertelstunde, dann haben wir 7. Schönen guten Morgen, hier ist Radio Mixtape.
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0: Mit diesem Meisterwerk haben die Supremes 1964 Musikgeschichte geschrieben. Baby Love bei Radio Mixtape. Dieser Song bescherte der Band den ersten Nummer 1 Hit einer Girl Group in Großbritannien. Schönen Mittwochmorgen, Oliver Behrendt ist hier.
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0: Rund 500 Songs hat er zu Lebzeiten geschrieben und 13 Grammy Awards gewonnen. Johnny Cash. Heute Abend erlebt ihr in Gelsenkirchen eine ganz besondere Tribute-Show. Ring of Fire, Johnny Cash. Erzählkünstler, Schauspieler und Sänger Klaus Grabenhorst singt euch nicht nur seine größten Hits, sondern wird euch auch viele Hintergrundgeschichten dazu erzählen. Tickets für die Tribute-Show im KBZ Schloss Horst bekommt ihr an der Abendkasse. Los geht's in Gelsenkirchen um 19 Uhr. Endlich glücklich, so heißt das aktuelle Bühnenprogramm von Comedian Florian Schröder. Wenn die Apokalypse gefühlt dreimal täglich kommt, dann braucht es einen wie ihn, der Mut macht. Florian Schröder wird euch nachher in Dortmund garantiert zum Lachen bringen. Im Spiegelzelt auf Phoenix West könnt ihr ihn heute Abend ab 19.30 Uhr live erleben. Tickets bekommt ihr noch an der Abendkasse.
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7: Die geballte Ladung Frauenpower bekommt ihr gleich zum Start in den Mittwoch hier bei Radio Mixtape. Aus den 70ern gibt's 1A-Rock von Susi Quattro, If You Can't Give Me Love. Und aus den 80ern bekommt ihr eine herrliche Popballade von Cyndi Lauper. True Colors.
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8: Mit Thorsten Adolfs. Guten Morgen. Ja, man werde auf die Preistreiberei reagieren. Das hat Kanzler Merz beim Unternehmertag des Handelsverbandes PGR gesagt. Es geht natürlich um die Rekordpreise für Benzin und Diesel, aber auch um die Preissprünge zum Beispiel bei Heizöl. Preisdeckel, Direktzahlungen, Tankrabatt. Schon seit Tagen werden Ideen und Konzepte für Entlastungen vorgestellt und diskutiert. Christian Böder aus dem News-Team. Auch die Grünen haben jetzt ein Maßnahmenpaket vorgelegt.
9: Genau, sie fordern eine sozial gestaffelte Energiepauschale mit Zahlungen von bis zu 250 Euro pro Person. Finanziert werden soll das Ganze über die sogenannte Übergewinnsteuer. Übergewinne sind die Milliarden, die etwa Ölkonzerne zusätzlich wegen der aktuellen Krisen erwirtschaften. Damit stoßen sie ins gleiche Horn wie die SPD, die auch eine Übergewinnsteuer will. Kanzler Merz sagt allerdings schon, dafür fehlt jede rechtliche Grundlage und problematisch ist, dass viele Ölkonzerne nicht in Deutschland sitzen und nicht besteuert werden können. Der Vorschlag der Grünen geht aber noch weiter. Sie wollen auch, dass die Stromsteuer gesenkt und E-Autos stärker gefördert werden. Die Zukunft sei elektrisch, sagen sie.
8: Es gibt aber auch Politiker und Experten, die Entlastungen kritisieren oder ablehnen, wie etwa die Wirtschaftsweise Schnitzer.
9: Richtig, sie hält Tankrabatt und Preisdeckel für ökonomisch falsch, weil sie vorgaukeln, dass die Krise gar nicht so schlimm ist und den Staat viel Geld kosten. Von der Übergangssteuer hält sie auch wenig, weil man Übergewinne schwer bestimmen kann. Sie sagt sinngemäß, das sind alles kurzfristige Lösungen für langfristige Probleme, die sich weiter verschärfen oder verändern können, etwa wenn sich etwas im Irankrieg ändert. Man könne die Krise nicht wegsubventionieren. Schnitzer plädiert, das alles durchzustehen und lieber Pläne zu schmieden, um langfristig wegzukommen von Öl- und Gasimporten.
8: Dankeschön, Christian. Und jetzt weitere Meldungen im Überblick. In den USA hat das Repräsentantenhaus Präsident Trump nochmal dazu aufgefordert, die Kampfhandlungen der US-Truppen gegen den Iran zu beenden und die Truppen abzuziehen. Die Abstimmung hat keine direkten Folgen für den Kurs der US-Regierung. Sie ist vor allem der Versuch, den politischen Druck auf Trump hochzuhalten. Bei den Staatsanwaltschaften in NRW türmen sich die Ermittlungsverfahren. Mehr als 300.000 unerledigte Verfahren gab es Mitte des Jahres, schreibt die Deutsche Richterzeitung. Das waren gut 12% mehr als im Vorjahreszeitraum. Das Ozonloch über der Arktis war im vergangenen ja so klein wie selten zuvor. Von der Weltwetterorganisation heißt es, das sei eine Erfolgsgeschichte im Umweltschutz. Man könne davon ausgehen, dass sich die Ozonschicht innerhalb weniger Jahrzehnte vollständig erholen werde, sagen die Experten. Trotz der teilweise großen Hitze fühlen sich die meisten Deutschen gut erholt. Das hat die Krankenkasse DAK Gesundheit ermittelt. Fast 90% der Urlauber gaben das an. Nur etwa jeder Vierte sagte, dass das heiße Wetter die freie Zeit deutlich gestört hat. Bei denjenigen, bei denen es mit der Erholung nicht so gut geklappt hat, lag das in den meisten Fällen daran, dass sie im Urlaub nicht abschalten konnten oder Stress mit Freunden oder der Familie hatten.
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8: Mit Regenschauern geht's durch den Tag. Ab und zu scheint aber auch mal die Sonne und die Werte steigen im Laufe des Tages auf 17 bis 21 Grad. Aachen meldet 15 Grad und Detmold 16. Morgen viele Wolken, selten Sonne und abends zieht Regen nach NRW. Es wird noch etwas kühler.
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8: Das sind die Staus mit dem größten Zeitverlust. A1 Bremen-Osnabrück zwischen Bramsche und Osnabrück-Hafen 2 Kilometer 15 Minuten plus. Die A4 Köln-Aachen zwischen Dreieck Köln-Heumer und Kreuz Köln-Süd 5 Kilometer 11 Minuten. Und A40 Dortmund-Duisburg zwischen Dreieck Bochum-West und Essen-Frillendorf 6 Kilometer. Da kommen 9 Minuten dazu.
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7: Schönen guten Morgen. Schon seit 1993 ist sie mit dem deutschen Konzertpromoter Rainer Haas verheiratet, Susi Quattro. Die beiden leben in Hamburg und auch im britischen Essex. Gesprochen wird zu Hause bei den beiden aber nur Englisch. Susi hat es zwar mal mit der deutschen Sprache versucht, ist aber leider kläglich gescheitert, wie sie selber meint. Hier ist sie jetzt, logischerweise mit einem englischsprachigen Titel, If You Can't Give Me Love.

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1: So schön. Cyndi Lauper mit True Colors bei Radio Mixtape am Mittwochmorgen. Nach genau diesem Song hat sie 2008 ihre True Colors United Stiftung benannt. Diese setzt sich in den USA für die Gleichberechtigung von Homosexuellen ein. Außerdem unterstützt sie obdachlose, schwule und lesbische Jugendliche. Oft sind es familiäre und gesellschaftliche Probleme, die diese jungen Leute in die Obdachlosigkeit drängen, sagt sie. Aktuell sind in den USA rund 40% der Obdachlosen schwul oder lesbisch, meinte Cyndi Lauper vor kurzem mal in einem Interview.
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0: Der Titelsong aus dem Streifen Bean, der ultimative Katastrophenfilm aus dem Jahr 1997. Boyzone bei Radio Mixtape mit Picture of You.
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1: Guten Morgen und jetzt gibt's für euch den Gewinnersong des Eurovision Song Contest von 1965. France Gall, Poupée de Cire, Poupée de Son.

0: So fällt uns der Start in den Mittwochmorgen doch ganz besonders leicht. Mit dem Soundtrack deines Lebens bei Radio Mixtape. Großartige Nummer aus den 70ern, die uns total mitreißt. Real Thing mit You to Me Are Everything. Wisst ihr eigentlich noch, welcher Song der Sommerhit des Jahres 1998 gewesen ist? Mal ganz kurz überlegen. Klar, dieser hier. Von Luna. Damit hat die Niederländerin damals wochenlang Platz 1 in den deutschen Singlecharts belegt. Und auch heute flippen die Leute noch regelmäßig total aus, wenn Luna diesen Song hier live singt. Das war aber nicht der einzige Nummer 1-Hit von ihr. Es gab noch einen weiteren, ebenfalls 1998, ist aber leider schon fast so ein bisschen in Vergessenheit geraten, diese Nummer. Deshalb spiele ich es heute Morgen auch mal wieder hier bei Radio Mixtape, dieses Ding. Hijo de la Luna. Und damit gratulieren wir Luna zu ihrem heutigen Geburtstag. Sie wird nämlich 52 Jahre alt. Happy Birthday natürlich auch an alle anderen heutigen Geburtstagskinder.
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0: Schönen guten Morgen, wir haben 7.39 Uhr. 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

0: Jazzband Hootie and the Blowfish mit ihrer fabelhaften 90er Rocknummer Only Wanna Be With You.
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0: 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Und Katrin hofft da auf eine ganz bestimmte Besuchergruppe.
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0: Also holt euch Tickets für Katrins Tour und bevor sie ab Oktober wieder durch NRW tourt, hört ihr Katrin Iskam übermorgen wieder bei uns mit einem wichtigen Tipp für alle Gärtnerinnen und Gärtner.
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0: Wenn ihr die Musik der 70er und 80er ganz besonders liebt, dann hört unbedingt weiterhin Radio Mixtape, denn da bekommt ihr gleich nach 8 eine der beliebtesten Bands aller Zeiten. Queen mit I Want It All und Leo Sayer mit einem der schönsten Liebessongs überhaupt, When I Need You. Jetzt aber erstmal alles, was heute Morgen wichtig ist.
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2: Mit Thorsten Adolfs. Guten Morgen. Viele Menschen in Deutschland sind auch dieses Jahr wieder mit dem Auto in den Urlaub gefahren und steckten dann im Stau. Und von denen gab es einige. Laut ADAC waren es im kompletten Ferienzeitraum fast 129.000. Das sind 8% mehr als noch vor einem Jahr. Christian Böder aus dem News-Team. Im Vergleich der Bundesländer gab es die meisten Staus zum Ferienstart bei uns in NRW.
3: Stimmt, wir sind allerdings auch das bevölkerungsreichste Bundesland. Zum Start der Sommerferien zwischen dem 17. und 19. Juli zählte der ADAC bei uns über 4.300 Staus. Besonders schlimm war es, na klar, am letzten Schultag, als Pendler, Sommerurlauber und Wochenendausflüger zusammenkamen. Aber trotz dieser Zahlen lief einiges besser als im vergangenen Jahr. Zum Beispiel war an den anderen Hauptreisetagen die Stauzahl nur halb so groß und auch auf Bundesebene gab es Verbesserungen. Laut ADAC gab es zwar mehr Staus mit mehr Kilometern, aber zeitlich gesehen steckte man etwas kürzer drin. Hauptursache für die Staus waren rund 1020 Autobahnbaustellen.
2: Auch die Stimmung war bei vielen Urlaubern gut, trotz der Staus, Spritpreise und Rekordhitze.
3: Das sieht so aus. In einer Umfrage der Krankenkasse DAK Gesundheit sagten fast 9 von 10, dass sie sich im Urlaub gut bis bestens erholt haben. 3/4 sagten auch, dass die Hitze sie nicht gestört hat. 1/4 sagte dagegen, das hatte mit Entspannung nichts mehr zu tun. Besonders gut erholen konnten sich die meisten durch Sonne und Natur, gefolgt von einfach mal woanders sein oder Zeit mit Familie oder für sich selbst. Rund 1 von 10 Befragten sagte allerdings auch, der Urlaub hat nichts gebracht, man konnte nicht abschalten oder hatte Stress mit Familie und Freunden.
2: Danke, Christian. Und jetzt weitere Meldungen im Überblick. Verteidigungsminister Pistorius und sein US-Kollege Hegseth haben eine enge Zusammenarbeit beim Thema Rüstung vereinbart. Deutschland erhält aus den USA unter anderem Tomahawk-Marschflugkörper und Kampfjets. Hegseth sagte, es gehe darum, leistungsfähige Systeme für amerikanische, deutsche und verbündete Streitkräfte in großem Maßstab bereitzustellen. Der Arbeitnehmerflügel der CDU fordert wegen der weiter steigenden Spritpreise schnelle Entlastungen für kleine und mittlere Einkommen. Das hat CDA-Chef Radke der Funke Mediengruppe gesagt. Eine Direktzahlung allein reiche aber nicht, meint Radke. In Südkorea soll zum ersten Mal ein Medikament für Schwangerschaftsabbrüche zugelassen werden. Die Politik hat dafür schon ihr Okay gegeben. Das Medikament, um das es geht, kann bis zur 9. Schwangerschaftswoche eingesetzt werden, sobald die Arzneimittelbehörde die Freigabe erteilt. Asterix und Obelix brechen mal wieder alle Rekorde, diesmal allerdings nicht gegen die Römer, sondern auf dem Kunstmarkt. Ein Originalcover von Asterix bei den Briten hat bei einer Auktion in Belgien eine riesige Summe von 1,2 Millionen Euro eingebracht. Inklusive aller Gebühren musste der neue Besitzer sogar knapp 1,5 Millionen Euro zahlen. Experten hatten das Bild im Vorfeld auf maximal 200.000 Euro geschätzt.
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2: Heute ziehen immer wieder Schauer durch. Zwischendurch kommt aber auch mal die Sonne raus. Dazu Höchstwerte zwischen 17 und 21 Grad. Warburg meldet 16 Grad und Rheine 15. Auch morgen ist der Himmel die meiste Zeit grau und abends beginnt es zu regnen, dann bis 20 Grad.
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2: Und noch die Staus mit dem größten Zeitverlust. A3 Arnheim-Köln zwischen Kreuz Oberhausen und Kreuz Kaiserberg 8 Kilometer 18 Minuten. A4 Olpe-Aachen zwischen Kreuz Köln Ost und Kreuz Köln Süd 5 Kilometer 19 Minuten. Und A45 Hagen-Dortmund zwischen Kreuz Hagen und Kreuz Dortmund-Witten 9 Kilometer. Da dauert's 22 Minuten länger.
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0: Schön, dass ihr auch heute früh um kurz nach 8 wieder mit dabei seid. Grüße euch. Mit ihrer Musik hat die Band Queen besonders die 70er und 80er Jahre geprägt. Es gab wohl kaum jemanden, der keine Platte von der Gruppe zu Hause hatte. Und auch heute noch lieben viele von uns die Songs von Freddie Mercury und Co. Am 3. Oktober könnt ihr nochmal sämtliche Hits der Band genießen. Da treten im Ebertbad in Oberhausen nämlich Queen Rock auf. Das sind 5 Jungs, die die pure Energie der Queen-Songs in einer Wahnsinnshow auf die Bühne bringen. Tickets bekommt ihr noch im Vorverkauf und diesen Song hier werdet ihr in Oberhausen dann garantiert auch hören. Queen mit ihrem Geniestreich aus den 80ern, I Want It All.
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0: in den 90ern die Herzen vieler überwiegend weiblicher Fans höher schlagen lassen. Take That gemeinsam mit Lulu und Relight My Fire. Und diese Nachricht bei Radio Mixtape wird viele garantiert auch erfreuen. Die Band kommt im nächsten Jahr auf große Deutschland-Tour. Hier in NRW könnt ihr sie am 6. Juni in Mönchengladbach live erleben. Und ich habe gerade mal für euch nachgeschaut. Es gibt auch noch ausreichend Tickets, kosten allerdings um die 100 Euro pro Stück.
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1: Guten Morgen. Eigentlich wollte er mal Krebsforscher werden und hat Medizin und Biologie studiert. Dann brach Neil Diamond das Studium aber ab und arbeitete für lausige 50 US-Dollar pro Woche als Songwriter. Heutzutage ist er Millionär, dank seiner zahlreichen Hits, wie zum Beispiel diesem hier aus den 70ern, der ihm ordentlich Kohle in die Kasse gespült hat. Song Sanglot.

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2: Madonnas Latino-Welthit war ursprünglich für jemand ganz anderen gedacht.
3: Es gibt Songs, die sofort nach Abendsonne, warmer Luft und Ferien am Meer klingen. Und La Isla Bonita von Madonna ist genau so einer. La Isla
4: Bonita. Dabei ist schon die Entstehung ziemlich spannend, denn der Song war ursprünglich gar nicht für Madonna gedacht, sondern sollte erst Michael Jackson angeboten werden. Yeah, yeah.
3: Der soll aber abgelehnt haben und damit war der Weg frei für Madonna. Und die machte daraus 1987 einen ihrer größten Hits.
4: Perfektes Timing, denn La Isla Bonita passte ideal zu der Phase, in der Madonna ihr Image musikalisch und optisch immer weiter ausbaute. Spanische Gitarren, lateinamerikanische Anklänge, religiöse Bildsprache, große Sehnsucht. Da war alles drin. Last night I dreamt
3: of something. Ein Ort dieses Namens gibt's übrigens wirklich. San Pedro ist die Hauptstadt der Insel Embarcadero Cay, irgendwo an der Ostküste Mittelamerikas. Dennoch steht er natürlich stellvertretend für jedes Paradies.
4: La Isla Bonita ist also weniger Geografie als Fantasie, ein Sehnsuchtsort, an dem man sich beim Hören einfach selbst hinträumt.
3: Madonna öffnete mit dem Song übrigens auch die Tür für spätere Latino-Einflüsse im Mainstream-Pop, also lange bevor das in den Charts komplett normal wurde.
4: Madonna mit dem Hit, der für jeden nach Urlaub klingt. La Isla Bonita auf Radio Mixtape.

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0: lockt auch heutzutage die Massen immer noch auf die Tanzfläche, sobald er läuft. Dieser treibende, gute Laune-Song von Fats Domino am Walk-In bei Radio Mixtape. 0800 65 75 85 0 ist eure Nummer direkt zu uns ins Studio. Wenn ihr Fragen habt, Anregungen oder auch Musikwünsche, Georg aus Pulheim hat sich zum Beispiel gemeldet und erzählt, dass er uns besonders gerne beim Autofahren hört, weil ihn die Musik so richtig gut draufbringt.
1: Ist halt ein super Mix und viele Lieder aus meiner Jugend. Also natürlich Fuel the Slaughterhouse, einfach wenn sie auch nochmal kommen. Alles klasse.
0: Na, lieber Georg, dann mach dein Radio mal schön laut, denn hier sind Fury in the Slaughterhouse heute Morgen mit Time to Wonder aus den 80ern.
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0: Zwei Spitzensongs aus den 70ern und 80ern bekommt ihr gleich nach 9 hier bei Radio Mixtape. Arlo Guthrie mit The City of New Orleans und Rick Astley mit Never Gonna Give You Up. Vorher bringen wir euch aber noch auf den neuesten Stand.
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2: Mit Thorsten Adolfs. Guten Morgen. Die Zeiten, in denen wir alle mit Masken vor dem Gesicht rumgelaufen und auf Abstand gegangen sind, die sind zum Glück vorbei. Aber die Corona-Pandemie hält immer noch nach, und zwar juristisch. Der Bundesgerichtshof beschäftigt sich gleich mit der sogenannten Maskenaffäre. Damals hatte das Bundesgesundheitsministerium unter Minister Spahn für viel Geld enorme Mengen an Masken gekauft, aber nur weniger als die Hälfte davon an die Bevölkerung ausgegeben. Mehr zum Thema hat Christian Böder aus dem News-Team.
3: Beim Streit vor dem BGH geht es vor allem um Geld. Die Forderungen kommen von beiden Streitparteien. In mehreren Fällen fordern die maskenproduzierenden Unternehmen Geld vom Bund. Der wiederum will einen Teil des Kaufpreises zurück. Auslöser des Rechtsstreits war die Lage im ersten Corona-Jahr 2020. Der damalige Bundesgesundheitsminister Spahn wollte so viele Schutzmasken wie möglich beschaffen, denn die wurden zu Beginn der Pandemie rasch knapp. Ihre Produktion im großen Stil lief gerade erst an. Um Engpässe zu vermeiden, sicherte Spahn den Anbietern eine unbegrenzte Abnahme von Masken zu einem Fixpreis. So kaufte der Bund 5,7 Milliarden Exemplare für fast 6 Milliarden Euro. Das Problem, der Bund blieb auf mehr als der Hälfte der Masken sitzen und ließ sie schließlich entsorgen. Auf der anderen Seite nahm der Bund ganze Maskenlieferungen nicht an, weil sie mangelhaft waren oder zu spät kamen. Spahns Nachfolger Lauterbach warf Spahn später unter anderem vor, Milliarden an Steuern verschwendet und beim Maskenkauf ihm nahestehende Menschen bevorzugt zu haben.
2: Und jetzt weitere Nachrichten in der Zusammenfassung. EU-Kommissionspräsidentin von der Leyen will sich in diesen Minuten in Straßburg zu den großen Themen äußern, die die Staatengemeinschaft beschäftigen. Es wird erwartet, dass sie sagen wird, ab welchem Alter Kinder und Jugendliche Social-Media-Plattformen nutzen dürfen. Weitere Themen dürften Sicherheit und Verteidigung, Wettbewerbsfähigkeit und der nächste EU-Haushalt sein. Die Digitalwirtschaft ist mittlerweile der wichtigste Industriezweig in Deutschland und stellt traditionelle Branchen wie die Autoindustrie deutlich in den Schatten. Nach Angaben des Forschungsinstituts Istari AI trägt der Bereich Digitales knapp 12% zur gesamten Wirtschaftsleistung in Deutschland bei, mit einem starken Mittelstand und Millionen Beschäftigten. Das Ozonloch über der Arktis schrumpft. Es ist so klein wie zuletzt vor mehr als 30 Jahren. Die Experten der Weltwetterorganisation sprechen deshalb von einer echten Erfolgsgeschichte für den weltweiten Klimaschutz. Früher haben wir Stoffe wie FCKW in Kühlschränken oder Löschschäumen benutzt, die diese Ozonschicht regelrecht aufgefressen haben. Weil diese Stoffe jetzt weltweit verboten sind, repariert sich die Atmosphäre von ganz allein. Die Fachleute der Weltwetterorganisation sind sicher, wenn es so weitergeht, ist das Ozonloch in ein paar Jahrzehnten Geschichte.
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2: Mit Regenschauern geht's durch den Tag. Ab und zu scheint aber auch mal die Sonne und die Werte steigen im Laufe des Tages auf 17 bis 21 Grad. Aachen meldet 15 Grad und Detmold 16. Morgen viele Wolken, selten Sonne und abends zieht Regen nach NRW. Es wird noch etwas kühler.
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2: Und hier dauert's gerade am längsten. A3 Anheim-Köln zwischen Dienstlagen Süd und Duisburg-Wedau. 8 Kilometer 23 Minuten. A4 Olpe-Aachen zwischen Kreuzköln-Ost und Kreuzköln-Süd. 6 Kilometer 21 Minuten mehr. Und A46 Heinsberg-Düsseldorf zwischen Grevenbruch und Kapellen. 4 Kilometer, da kommen 21 Minuten obendrauf.
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0: Willkommen am Mittwochmorgen, jetzt ist es kurz nach 9. 1987 stand ein 21-Jähriger in 25 Ländern der Welt auf Platz 1 der Charts. Seine Markenzeichen damals, sein jugendliches Aussehen und seine tiefe Baritonstimme. Die Rede ist natürlich von Rick Astley, und mit diesem Hit hier wurde er vor fast 40 Jahren quasi über Nacht berühmt und erfolgreich. Never gonna give you up.
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0: Schönen guten Morgen um 9.08 Uhr. Mit Radio Mixtape geht's in den neuen Tag.
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Fehlerware arbeiten würde. Diesen Telefonstreich hört ihr in knapp 10 Minuten hier bei uns. Es lohnt sich also dran zu bleiben. Und jetzt gibt's hier bei Radio Mixtape einen 90er, der berührt und total ans Herz geht. So melancholisch und einzigartig schön. Hier ist Sinead O'Connor mit Nothing Compares to You bei Radio Mixtape.

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0: der 20-fache Grammy-Gewinner, der schon mal 3,5 bis 4 Stunden spielt, wenn er auf der Bühne steht und ein Live-Konzert gibt. Ein wirklich unglaublicher Musiker. Bruce Springsteen mit Born in the USA aus den 80ern bei Radio Mixtape. Er ist auch unglaublich, und zwar unglaublich hartnäckig, wenn es darum geht, Leute am Telefon zu fesseln.
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2: Ja, schönen guten Tag. Kripo NRW, Abteilung Soko, Kfz-Hehlerei. Spreche jetzt mit Udo auf der Haar.
3: Ja, richtig.
2: Das ist gut. Herr auf der Haar, wir befinden uns gerade bei Ihnen zu Hause.
3: Ja.
2: Wir haben Durchsuchungsbefehl.
3: Ja.
2: Es geht um Ihre Kfz-Teile, die Sie ja anscheinend sich irgendwoher beschaffen und damit auf Handel gehen. Hehlerei.
3: Ja.
2: Wie stehen Sie denn dazu?
3: Na, überhaupt nicht. Wieso?
2: Ja, wir sind jetzt gerade bei Ihnen, haben da mehrere Fahrzeuge gefunden.
3: Bei mir zu Hause mehrere Fahrzeuge?
2: Bei Ihnen zu Hause. Da steht im Carport steht ein silberner Audi 200. Da steht noch ein grüner auf dem Hof. Dann haben wir laut Besuch...
3: Mein Auto. Meine beiden Autos, ja.
2: Woher kommen denn die ganzen Ersatzteile, die wir bei Ihnen auf dem Dachboden gefunden haben?
3: Ausgeschlachtet.
2: Herr Aufsahar, diese Ausreden, die hören wir tagtäglich. Woher bekommen Sie diese Teile?
3: Welche Teile?
2: Ja, das ist...
3: Die bei mir zu Hause, ja, Moment.
2: Das sieht ja aus wie das Ersatzteillager von Audi in Ingolstadt.
3: Ja, ich habe den Audi bei mir unten im Shoppen stehen, den möchte ich fertig machen für mich selber. Und da habe ich die Ersatzteile für besorgt.
2: Ja, aber doch nicht so diese Mengen. Das ist doch ein ganz typisches Hehlerlager.
3: Nein, wie so ein Hehlerlager.
2: Ja, auf der Hader habe ich schon zu viel gesehen. Mit wem arbeiten Sie denn zusammen?
3: Ich arbeite mit niemandem zusammen, für mich ganz alleine.
2: Steckt da eine Automafia hinter?
3: Nein, auf keinen Fall.
2: Jetzt hören Sie doch auf, wo kriegen Sie denn diese Teile her in den Mengen?
3: Nee, lassen Sie uns doch vernünftig klären, das Ganze.
2: Sie pokern hier verdammt hoch.
3: Nein, was soll ich denn jetzt am Telefon dazu sagen?
2: Herr Ofterhaar, Sie sind sich immer noch nicht im Klaren darüber, dass wir uns Einlass verschafft haben bei Ihnen zu Hause.
3: Das Ganze verstehe ich noch gar nicht.
2: Wir haben Dinge gesehen, die Sie uns vielleicht jetzt gerne noch verheimlichen möchten.
3: Ich möchte nicht verheimlichen.
2: Vielleicht wäre es jetzt an der Zeit, dass Sie mal die Karten offen auf den Tisch legen. Was finden wir denn noch bei Ihnen?
3: Das Gleiche, was ich Ihnen jetzt gesagt habe. Das heißt,
2: Sie wollen uns Ihre Drahtzieher nicht nennen?
3: Ich habe keine Drahtzieher.
2: Ja, gut. Müssen Sie sich selber überlegen, ob Sie da demnächst geständig sein wollen oder nicht.
3: Ja.
2: Ich würde sagen, wir setzen das Verhör fort.
3: Ja.
2: Aber nicht an dieser Stelle, sondern persönlich im Radio.
3: Das gibt's ja gar nicht. Nee, ehrlich?
2: Ja.
3: Nein.
2: Doch.
3: Ich werde wahnsinnig.
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1: In seiner Heimat Großbritannien hat er etliche Hits. Bei uns in Deutschland leider nur diesen einen im Jahr 1970. Schaffte es immerhin auf Platz 3 der Charts. Dave Edmunds mit I Hear You.

0: hatte ich, wie viele von euch bestimmt auch, in den 80ern ganz weit oben in meiner Favoritenliste stehen. Toller Song, Freedom. Hier ist Radio Mixtape mit Oliver Behrendt. Und wahrscheinlich habt ihr sie früher genauso gerne im Fernsehen gesehen wie ich. Die Komikertruppe Monty Python. Die Jungs aus Großbritannien hatten so einen herrlich schwarzen Humor. Einfach göttlich, ne? Haben sie nicht nur in der Serie Monty Python's Flying Circus unter Beweis gestellt, sondern auch in zahlreichen Filmen, wie zum Beispiel Die Ritter der Kokosnuss oder auch Das Leben des Brian. Und aus letzterem Streifen hören wir jetzt die fröhliche Titelmusik, die wir schön mitpfeifen können heute Morgen. Always look on the bright side of life aus den 70ern.
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0: Ihr hört Radio Mixtape um 9.44 Uhr. Schönen guten Morgen.
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Der ideale Song, um entspannt durch den Mittwochvormittag zu kommen. Die Bee Gees bei Radio Mixtape mit Massachusetts aus den 60ern. Wir beamen uns mal ein paar Jahre weiter in die 80er. Damals hat Lionel Richie einen sehr talentierten jungen Mann kennengelernt und ihn als Backgroundsänger engagiert, Richard Marx. Der Kerl hat ja so eine warme, sehr gefühlvolle Stimme. Die konnte er Ende der 80er auch mal als Solokünstler präsentieren, zum Beispiel in seinen großen Hits Right Here Waiting oder auch in diesem schönen Schmusesong Angelia. Heute wird Richard Marx 63. Da gratulieren wir von Radio Mixtape natürlich mit dieser Nummer. Lief ewig nicht mehr im Radio, deshalb freuen wir uns jetzt ganz besonders über dieses klasse Lied Angelia bei Radio Mixtape. Ja.

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0: Das ist der Mittwochvormittag mit Oliver Behrendt hier bei Radio Mixtape. Gleich nach 10 werdet ihr bestimmt ausgelassen mitsingen bei zwei absoluten Power-Songs aus den 70ern und 80ern. Freut euch auf The Rubettes mit Sugar Baby Love und auf Ricky E Poveri mit Mama Maria.
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2: Mit Thorsten Adolfs. Guten Morgen. In diesen Minuten startet am Bundesgerichtshof der Prozess um die sogenannte Maskenaffäre. Im ersten Jahr der Corona-Pandemie hatte das Gesundheitsministerium unter dem damaligen Ressortchef Jens Spahn mehrere Milliarden FFP2- und OP-Masken gekauft, um Engpässe zu vermeiden. Die Mehrheit der Masken wurde aber nie genutzt und später zerstört. Christian Böder aus dem News-Team. In der Verhandlung geht es um sehr viel Geld.
3: Genau, auf der einen Seite stehen mehrere Maskenlieferanten, die sagen, der Bund schuldet uns noch Geld. Und auf der anderen Seite sagt der Bund, wir wollen Euros von euch zurück, weil ihr oft zu spät oder schlechte Ware geliefert habt. Das hat alles mit Spahns Deal zu tun, einem sogenannten Open-House-Verfahren. Heißt, jeder, der mitmachte, bekam den Zuschlag, aber es machten mehr mit als erwartet. Und dann blieben viele Lieferanten auf Masken sitzen und zogen vor Gericht. Konkret geht es heute erstmal um 3 Klagen betroffener Firmen und eine Gegenklage vom Bund. Alle wurden schon 2-mal verhandelt. Jetzt muss in letzter Instanz der BGH entscheiden.
2: Im Zuge der Maskenaffäre musste sich Spahn ja heftige Kritik gefallen lassen.
3: Das ist so. In einem Sonderbericht von seinem Nachfolger Lauterbach wird Spahn unter anderem vorgeworfen, Steuergelder verschwendet zu haben. Kritisiert werden auch die für damalige Verhältnisse hohen und vom Bund gezahlten Preise für die Masken. Außerdem soll Spahn bei den Deals Leute unterstützt haben, die ihm nahestanden und auch Bedarfsprüfungen außer Acht gelassen haben. Insgesamt gab der Bund damals 6 Milliarden Euro für Masken aus, von denen mehr als die Hälfte ungenutzt entsorgt wurden.
2: Dankeschön, Christian. Und jetzt weitere Themen im Überblick. Die Spritpreise legen weiter zu. Der Liter E10 kostete gestern im Schnitt laut ADAC 2,30 Euro. Es war der 4. Rekordwert in Folge. Für Diesel mussten Autofahrer im Schnitt 2,42 Euro zahlen. Im Vergleich zur Zeit vor dem Iran-Krieg kostet eine komplette Tankfüllung mit E10 jetzt 26 Euro mehr. Beim Diesel sind es 34 Euro. Unionsfraktionschef Frey sieht nicht, dass Kanzler Merz weniger Rückhalt in der CDU hat als früher. Bei NTV sagte Frey, er sei sich sicher, dass Merz auch in einer Woche noch unumstößlich Partei- und Regierungschef sei. Entscheidend sei, bei den Reformen weiterzukommen. Zigarren und Zigarillos könnten ab Januar deutlich teurer werden. Das geht aus entsprechenden Plänen der Koalitionsfraktionen hervor, die die Steuern darauf deutlich anheben will. Der Bundesverband der Zigarrenindustrie rechnet mit einem Preisanstieg von bis zu 60%. Bei den Staatsanwaltschaften türmen sich immer mehr offene Ermittlungsverfahren. Die Zahl der unerledigten Fälle hat ein Rekordhoch erreicht. Nach Recherchen der Deutschen Richterzeitung waren es allein in NRW bis Mitte des Jahres mehr als 300.000. Das ist ein Anstieg von gut 12% im Vergleich zum Vorjahr. Es gebe zwar in einigen Bundesländern in der Justiz Neueinstellungen, so der Deutsche Richterbund. Die Verfahrenszahlen bei den Staatsanwaltschaften würden aber deutlich schneller wachsen als die Stellenzahl. Die Belastung in vielen Behörden halte deshalb an. Die Justiz könne nur noch das bearbeiten, was mit dem vorhandenen Personal irgendwie machbar sei, heißt es. Deshalb fordert der Richterbund von der Politik mehr Unterstützung.
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2: Es gibt Sonne und Wolken und gegen Mittag von Westen neue Schauer. Heinsberg meldet aktuell 16 Grad und Lüdenscheid 14. Morgen geht's leicht wechselhaft weiter, dann bei maximal 18 bis 20 Grad.
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2: Deutlich länger dauert es im Moment auf diesen Autobahnen. A4 Olpe-Aachen zwischen Kreuz-Köln-Ost und Köln-Eiffeltor 6 Kilometer Stau, 21 Minuten Zeitverlust. A44 Dortmund-Kassel zwischen Werd-Süd und Soest 3 Kilometer, 12 Minuten. Und A45 Hagen-Gießen zwischen Herborn-Süd und Ehringshausen 3 Kilometer, auch da 12 Minuten mehr.
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0: Ihr Name heißt übersetzt Reiche und Arme, den hat die italienische Band Ricky E Poveri mal von ihrem Entdecker, dem Liedermacher Franco Califano, verpasst bekommen. Als die Gruppe nämlich startete, hatte keines der Bandmitglieder Geld und deshalb meinte Franco mal suffisant, die Gruppe sei reich an Talent, aber arm an Kohle. So war der Name der Band geboren und mit dieser Stimmungsnummer hat sie Anfang der 80er in ganz Europa einen Riesenhit gehabt. Mama Maria. Schönen Vormittag.

0: habe ich als kleiner Junge mal bei einer Oldie-Show in Hessen live erlebt. Die fantastischen Rubettes bei Radio Mixtape mit Sugar Baby Love. Die Jungs haben die Massen damals so dermaßen mitgerissen, das war wirklich unglaublich. Ursprünglich wollten die beiden Songwriter Wayne Bickerton und Tony Waddington mit diesem Song Anfang der 70er beim Eurovision Song Contest antreten. Dann haben sie diese Idee aber wieder schnell verworfen. Erst haben sie die Nummer unter anderem Show Waddy Waddy angeboten. Die Band lehnte damals aber ab und so landete das Lied schließlich bei den Rubettes, die damit auf Platz 1 in Großbritannien landeten. Jetzt habe ich für euch eine sehr gefühlvolle und berührende Soul-Nummer aus den 90ern. Im Original stammt Get Here von Brenda Russell. Olita Adams hat das Lied aber nochmal gecovert und begeistert darin nicht nur mit ihrem phänomenalen Klavierspiel, sondern auch ihrer sehr beeindruckenden Soul-Stimme.
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0: Stimmungsanheizer auf jeder Party. Dieser großartige 80er von Dead or Alive. You Spin Me Round bei Radio Mixtape. Seit mittlerweile 28 Jahren setzen sich unsere Partnersender, die NRW-Lokalradios, ja für Kinder und Familien in NRW ein, die Not geraten sind. Dazu wurde die Aktion Lichtblicke gegründet. 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Der kommt in diesem Jahr von Iggy Kelly. Das ist der Sohn von Patricia Kelly, die in den 90ern große Erfolge mit der Kelly Family gefeiert hat. Meine Kollegin Annick Manoukian schreibt und produziert mit Iggy gemeinsam diesen Lichtblicke-Song. Seit gestern sind beide deshalb in Manchester. Annick, wie lief denn gestern so?
1: Es war schon wieder so schön. Ich habe was eingesungen und Iggy natürlich auch. Hier ein kleiner Höreindruck vom späten Abend.
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1: Hier direkt Lob vom Produzenten und Iggys Fazit zum Tag gestern.
4: Also es war wirklich super krass, wie schnell die Zeit umgegangen ist. Ich muss sagen, am Ende waren wir, glaube ich, alle, ich auch, so müde. Und dann waren wir am Recorden und ich dachte mir so, ne, ich mache das morgen nochmal vernünftig, weil es muss ja auch richtig sitzen. Und dann habe ich gesagt, so, jetzt höre ich auf zu recorden, morgen geht's weiter, wir gehen heute alle früh ins Bett, weil irgendwie war der Tag dann doch ein bisschen anstrengender als am Anfang erwartet. Aber wir haben ja zum Glück genug Zeit und noch ein paar Tage vor uns.
0: Wie geht's denn heute weiter, Annick?
1: Also nach gestern wollen wir jetzt erstmal entspannt in den Tag starten.
4: Wir werden jetzt erstmal schön was frühstücken gehen, weil wir müssen ja mit guter Laune und voller Energie in den Tag starten. Und danach geht's dann zum Studio. Witzigerweise ist Tom Gregory auch bei uns im Studio und ist dann ein paar Stunden da und das heißt, da müssen wir ein bisschen warten, aber wir gehen einfach so lang frühstücken und danach starten wir wieder voll durch. Oh, wir müssen noch unbedingt ganz viele Harmonien aufnehmen. Das fände ich so toll.
1: Da bin ich auch dabei.
4: Wir haben ein bisschen was ausprobiert und wir waren so, das muss erledigt werden. Das machen wir dann morgen.
1: Ja, das war schön, ne? Das war schön.
4: Ja, das war schön.
0: In Manchester wird gerade der Lichtblicke-Song für die Aktion Lichtblicke der NRW-Lokalradios produziert. Mehr Infos dazu und wie ihr Kindern und Familien in NRW helfen könnt, die in Not geraten sind, könnt ihr auf lichtblicke.de nachschauen.

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1: In den 1940er Jahren war die Britin Petula Clark ein gefragter Kinderstar im Fernsehen. In den 60ern dann eine gefeierte Sängerin. Unter anderem dank dieses wunderschönen Songs Downtown.

0: zu glauben, aber diesen wunderbaren Song aus den 70ern hat Stevie Nicks von Fleetwood Mac in gerade mal 10 Minuten in einem Studio in Kalifornien geschrieben. Dreams war übrigens das meistverkaufte Lied der Band.
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0: Rund 500 Songs hat er zu Lebzeiten geschrieben und 13 Grammy Awards gewonnen. Johnny Cash. Heute Abend erlebt ihr in Gelsenkirchen eine ganz besondere Tribute-Show, Ring of Fire, Johnny Cash. Erzählkünstler, Schauspieler und Sänger Klaus Grabenhorst singt euch nicht nur seine größten Hits, sondern wird euch auch viele Hintergrundgeschichten dazu erzählen. Tickets für die Tribute-Show im KBZ Schloss Horst bekommt ihr an der Abendkasse. Los geht's um 19 Uhr. Endlich glücklich, so heißt das aktuelle Bühnenprogramm von Comedian Florian Schröder. Wenn die Apokalypse gleich gefühlt dreimal täglich kommt, dann braucht es einen wie ihn, der Mut macht. Florian Schröder wird euch nachher in Dortmund garantiert zum Lachen bringen. Im Spiegelzelt auf Phoenix West könnt ihr ihn heute Abend ab 19.30 Uhr live erleben. Tickets bekommt ihr ebenfalls noch an der Abendkasse. Wir wünschen euch viel Spaß.
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0: strotzt nur so vor Energie. Diese Soul-Nummer von The Tramps aus den 70ern, Disco Inferno. Schönen Vormittag, ich bin Oliver Behrens.
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16: Jetzt bringen wir euch in den Radio Mixtape Nachrichten wieder auf den neuesten Stand. Und gleich nach 11 gibt's erstklassige Musik aus den 70ern und 80ern. Freut euch auf Cloud mit Substitute und Danny Wilson mit Mary's Prayer.
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18: Mit Thorsten Adolfs. Guten Tag. Neben Extremisten aus dem rechten und linken Spektrum gefährden auch Islamisten zunehmend die innere Sicherheit in Deutschland. In Berlin haben Bundesinnenminister Dobrindt und Justizministerin Hubig einen 10-Punkte-Plan vorgestellt, mit dem die Regierung für mehr Schutz gegen den islamistischen Terror sorgen will. Er ist auch eine Reaktion auf den Anschlag beim Christopher Street Day im Juli in Berlin. Mehr zu den Maßnahmen von Christian Böder aus der Nachrichtenredaktion.
19: Ein Kernpunkt des 10-Punkte-Plans ist, dass der Strafbestand für terroristische Vereinigungen ausgeweitet werden soll. Unter denen fällt künftig auch das Verbreiten von Propagandamitteln. Sammeln von Spenden für Terrorgruppen wird außerdem ein eigener Straftatbestand. Außerdem sollen Gefährder häufiger elektronische Fußfesseln angelegt bekommen. Dazu sollen bei Bewährungsstrafen auch Sicherheitsinteressen der Allgemeinheit stärker berücksichtigt werden. Auch das Jugendstrafrecht soll mit Blick auf islamistische Gefährder verschärft werden. Geplant ist auch eine Haftstrafe von mindestens einem Jahr in Fällen von besonders gefährlicher Körperverletzung, wenn die auf Attacken mit Messern oder anderen gefährlichen Werkzeugen zurückgehen. Denn in der Vergangenheit hatten Attentäter oft Klingen oder Fahrzeuge für ihre Anschläge benutzt, wie auch im Juli in Berlin. Der 21-jährige Islamist war damals mit dem Auto in eine Menschenmenge gefahren und hatte dann mit einer Machete um sich geschlagen. Eine Frau wurde getötet und mindestens 31 weitere Menschen wurden verletzt.
18: Und was noch wichtig ist, jetzt kurz und kompakt. Die EU-Kommission schlägt ein Social-Media-Verbot für Kinder unter 13 Jahren vor. Eigene Profile sollen sie erst ab 15 anlegen dürfen. Kommissionspräsidentin von der Leyen sagte, Online-Plattformen und Smartphones würden die Aufmerksamkeit und Konzentration von Kindern vereinnahmen. Sie würden dadurch ihrer Kindheit beraubt. Autofahrer sollen schon in wenigen Wochen bei den hohen Spritpreisen entlastet werden. Ziel sei es, dass die Sofortmaßnahmen am 1. Oktober in Kraft treten, sagte Unionsfraktionschef Frei bei NTV. Was genau geplant ist und ob alle gleich davon profitieren werden, dazu äußerte sich Frei nicht. In NRW arbeiten immer noch vergleichsweise wenige Frauen in Führungspositionen. Ihr Anteil lag im vergangenen Jahr bei 28,9%, sagen die Landesstatistiker. Damit lag Nordrhein-Westfalen unter dem Bundesschnitt und unter dem Durchschnitt in der EU. Den Spitzenplatz belegt Schweden mit 44,4% Frauen in Führungspositionen. Künstliche Intelligenz verändert gerade unser Leben, aber viele von uns haben dabei ein mulmiges Gefühl. Laut einer aktuellen Umfrage wünscht sich eine deutliche Mehrheit der Menschen in Deutschland jetzt eine Pause bei der Entwicklung besonders leistungsfähiger KI-Systeme. Die Umfrage, die die SZ in Auftrag gegeben hat, ist ziemlich eindeutig. Ganze 64% der Befragten sagen, wir brauchen eine Pause, solange Fachleute unsicher sind, ob die Risiken wirklich beherrschbar bleiben. Nur 20% lehnen so einen Stopp ab. Der Rest ist unentschlossen. Das Thema hatte zuletzt ordentlich Fahrt aufgenommen, nachdem es Berichte über Systeme gab, die außer Kontrolle geraten sind. Beeindruckend ist, wie einig sich die Menschen bei dem Thema parteiübergreifend sind, egal ob bei den Anhängern von Grünen und SPD oder bei Wählern von Union, AfD und Linken. Überall liegt die Zustimmung für einen Entwicklungsstopp bei über 60%.
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18: Noch ist es fast überall trocken. Ab dem Mittag kommen von den Niederlanden her aber neue Schauer nach NRW und die können auch mal kräftig sein. Gummersbach meldet aktuell 15 Grad und Gronau 16. Morgen wird es etwas kühler als heute und gegen Abend zieht ein Regengebiet nach NRW.
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18: Das sind die Staus mit dem größten Zeitverlust im Moment. A4 Köln-Aachen zwischen Dreieck Köln-Heumer und Köln-Eiffeltor 7 Kilometer, eine Viertelstunde plus. A44 Dortmund-Kassel zwischen Werl-Süd und Soest 5 Kilometer, 21 Minuten. Und A52 Düsseldorf-Essen zwischen Breitscheid und Essen-Kettwig 3 Kilometer Stau und 11 Minuten mehr.
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20: Mit dem Hit Substitute hat die südafrikanische Band Cloud 1978 ihren größten Erfolg gefeiert. Die Instrumente für diesen Song haben damals Studiomusiker der Gruppe Circus eingespielt. Dafür bekamen die Jungs umgerechnet etwa 40 D-Mark pro Person. Ja, und das, obwohl sich die Single millionenfach verkauft hat. Hier ist er jetzt, der Song, bei dem die Studiomusiker einen echt sehr, sehr schlechten Deal gemacht haben. Substitute.

0: klingt zwar vom Namen her wie ein Solokünstler, war in den 80ern aber eine Band aus Großbritannien. Danny Wilson bei Radio Mixtape mit Mary's Prayer. Auf den Namen kamen die drei Bandmitglieder, nachdem sie den Streifen Meet Danny Wilson mit Frank Sinatra in der Hauptrolle gesehen hatten. Nach nur 5 Jahren löste sich die Gruppe allerdings wieder wegen Erfolglosigkeit auf. Gary Clark und Get Grimes schrieben dann später noch einige Songs für die Australierin Natalie Imbruglia. Und seit 2010 ist Get auch bei der Band Simple Minds als Bassist im Einsatz.
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0: Gilt als größter Sommerhit aller Zeiten. Mango Jerry mit In the Summertime.
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0: Die Nummer kam 1970 in die Läden und schon am nächsten Tag hatte die Band einen Auftritt beim Hollywood Festival vor 35.000 Leuten im englischen Newcastle under Lyme. Eigentlich sollte Mango Jerry ja nur als Pausenfüller zwischen Supergruppen wie zum Beispiel Black Sabbath oder Traffic auftreten, aber das Publikum rastete bei der Band völlig aus und machte sie zu den absoluten Topstars des Festivals. Ja, so schnell kann's gehen.
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1: Wie heißt es doch immer so schön? Kein Bier vor vier. Ein Glas Shampoos dürfte aber heute Vormittag erlaubt sein, ne? Gibt's jetzt eiskalt serviert von Sailor.

0: besticht total durch seinen coolen Synthie-Pop-Sound, dieser 80er von Alphaville, Forever Young. Und genau diese Nummer könnt ihr am 4. Dezember in der Kulturraffinerie in Monheim am Rhein ganz laut mitsingen. Da tritt Alphaville nämlich auf und präsentiert alle großen Hits der Band. Tickets bekommt ihr im Vorverkauf.
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0: meiner Lieblingsserien-Songs der 80er. Also ich habe ja früher wirklich alle Folgen von Miami Vice regelrecht verschlungen. Jan Hammer bei Radio Mixtape mit Crockett's Theme um kurz vor 12. Kollege Stefan Kaiser ist schon bei mir. Gestern hatten wir ja stellenweise noch mal so bis 30 Grad. Es war richtig schönes spätsommerliches Wetter. Ja, jetzt kehrt aber so langsam, aber sicher der Herbst bei uns hier in NRW ein. Auf was freust du dich denn eigentlich so, Stefan?
1: Ja, ich muss ganz ehrlich sagen, Olli, jetzt war es mal irgendwann auch mal gut mit sehr heiß und sehr warm. Jetzt freue ich mich auch schon mal auf den ein oder anderen Herbststurm. Oder wenn die Blätter fallen, wenn es wieder früher dunkel wird, wenn man sich dann auch zu Hause schön gemütlich machen kann. Du bist so ein Kürbis-Fan, habe ich gehört.
0: Ja, aber sowas von. Also ich liebe den ja wirklich in allen Variationen. Am Wochenende, da habe ich Kürbiswaffeln gemacht und auch einen Salat mit Kürbis. Und die nächsten Tage möchte ich dann noch eine leckere Kürbissuppe kochen.
1: Lecker. Mhm. Ja, dann lade ich mich doch einfach mal nächste Woche bei dir ein, wenn du das wirklich so gut kannst. Das teste ich aber und dann sprechen wir nochmal drüber, ne?
0: Ja, bekommen wir auf alle Fälle hin, lieber Stefan. Was liebt ihr denn eigentlich so am Herbst ganz besonders? Erzähl's uns an der Radio Mixtape Hotline 0800 65 75 85 0 oder schickt uns eine WhatsApp-Sprachnachricht an die gleiche Nummer 0800 65 75 85 0.
1: So machen wir's. Dir noch einen schönen Mittwoch. Und ja, bis bald, mein lieber Olli. Tschüss.
0: Ja, tschüss Stefan. Wir hören uns dann morgen früh ab 6 wieder. Bis dahin.
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0: Zwei sehr markante Stimmen hört ihr gleich nach 12 hier bei Radio Mixtape. Zum einen die von meinem Kollegen Stefan Kaiser und zum anderen die von Ray Charles. Der singt euch seinen 60er-Jahre-Hit Georgia on My Mind. Und aus den 70ern gibt's einen der besten Songschreiber, Albert Hammond, mit seiner wunderbaren Nummer Free Electric Band. Ich bin Oliver Behrendt. Bis morgen.
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2: Mit Thorsten Adolfs. Guten Tag. Ein Video von sich ins Netz stellen oder mit Freunden chatten. Das könnte für viele Kinder schon bald deutlich schwieriger werden, denn die EU will junge Internetnutzer besser schützen und plant dazu massive Einschnitte bei sozialen Medien. Kommissionspräsidentin von der Leyen will Online-Plattformen wie Instagram, Snapchat und TikTok für Kinder unter 13 Jahren verbieten. Das hat sie in ihrer Rede zur Lage der EU in Straßburg gesagt. Christian Böde aus den Nachrichten. Von der Leyen sagt, ein eigenes Nutzerkonto sollte es erst ab 15 geben.
3: Ja, das heißt aber nicht, dass 13- und 14-Jährige gar nicht mehr in sozialen Medien unterwegs sein dürfen. Sie sollen Profile mit eingeschränkten Funktionen haben dürfen und nur eine begrenzte Zeit pro Tag bei Social Media aktiv sein dürfen. Von der Leyen will, dass die Eltern alles einrichten und beaufsichtigen. Aber sie will auch die Technologiekonzerne in die Pflicht nehmen, etwa Meta oder ByteDance. Keine süchtig machenden Algorithmen und keine extremen Inhalte für Kids, fordert sie. Für 12-Jährige oder noch Jüngere sieht es dagegen duster aus. Ihnen wird Social Media-mäßig praktisch der Stecker gezogen. Morgen will von der Leyen einen konkreten Gesetzesvorschlag vorstellen, der dann im Europaparlament und im Europarat verhandelt werden soll.
2: Von der Leyen hat aber auch noch eine ganze Reihe anderer Themen angesprochen.
3: Stimmt, sie kündigte unter anderem einen Plan für kommende Hitzewellen in Europa an mit besseren Frühwarnsystemen und Krisenvorsorge im Gesundheitswesen. Außerdem will sie mit führenden KI-Entwicklern beraten, wie die ihre Entwicklung von künstlicher Intelligenz drosseln können. Und auch spannend, Kanada soll das erste assoziierte Mitglied der EU werden. Das soll die Zusammenarbeit auf ein höchstmögliches Niveau bringen. Kanada leidet ja wie die EU auch unter der Zollpolitik von US-Präsident Trump.
2: Dankeschön, Christian. Und jetzt weitere Meldungen im Überblick. Der in der Kritik stehende Bundeskanzler Merz bekommt Unterstützung von den 8 CDU-Ministerpräsidenten. In einer gemeinsamen Erklärung heißt es, Deutschland brauche jetzt mehr denn je Stabilität. Der Weg zu neuem Vertrauen der Menschen in die Christdemokratie führe über das Zuhören und politische Handeln und nicht über Personaldiskussionen. Die Digitalwirtschaft ist mittlerweile der wichtigste Industriezweig in Deutschland und stellt traditionelle Branchen wie die Autoindustrie deutlich in den Schatten. Nach Angaben des Forschungsinstituts Istari AI trägt der Bereich Digitales knapp 12% zur gesamten Wirtschaftsleistung in Deutschland bei, mit einem starken Mittelstand und Millionen Beschäftigten. In der Europa League hat Leverkusen heute seinen ersten Auftritt. Bayer spielt gegen den slowenischen Meister NK Celje. Das Ziel ist der direkte Einzug ins Achtelfinale. Im bislang letzten Europa League-Anlauf erreichte Bayer vor 2 Jahren das Finale und verlor dort gegen Atalanta Bergamo. Hoffenheim muss erst morgen ran, und zwar auf Kreta. Am Samstag heißt es auf dem Oktoberfest wieder O-Zopft ist. Besucher sollten dann auf jeden Fall genug Geld dabei haben. Auch wenn sich die Preissprünge in diesem Jahr in Grenzen halten, wird es teuer. Die Maß kostet dann im Schnitt 15,61 Euro. Damit hat sich der Preis fürs Bier dort innerhalb der letzten gut 40 Jahre verfünffacht. Damals wurden umgerechnet nur 3,20 Euro für die Maß gezahlt.
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2: Es geht in den nächsten Stunden mit Wolken, Sonne und einigen kräftigen Schauern weiter. Warendorf meldet im Moment 17 Grad und Bergheim 18. Morgen viele Wolken und deutlich weniger Sonne als heute. Abends zieht Regen auf. Dann bei Höchstwerten zwischen 18 und 20 Grad.
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2: Und hier braucht ihr deutlich mehr Zeit als sonst. A1 Euskirchen-Köln zwischen Weilerswist West und Erftstadt. 1 Kilometer 14 Minuten. A61 Koblenz-Mönchengladbach zwischen Weilerswist und Erftstadt. 2 Kilometer 10 Minuten. Und nochmal die A61 Venlo-Mönchengladbach zwischen dem Grenzübergang Grenzwald und Kaltenkirchen Süd. Auch 1 Kilometer, da kommen 14 Minuten obendrauf.
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4: Der ist da zur Mittagszeit und der sagt erstmal guten Tag. Danke an Olli für den Vormittag. Ich bin jetzt bei euch bis 18 Uhr an diesem Mittwoch. Hoffe, es geht gut. Ist denn schon Weihnachten? Naja, nicht so ganz, aber so ein paar Wünsche erfüllen wir doch einfach jetzt schon mal. Was haltet ihr davon? Ihr wisst ja, wie es funktioniert. Einfach melden bei uns mit einer Sprachnachricht über radiomixtape.de. Sich einen Song auswählen, dazu eine schöne kleine, darf auch eine größere Geschichte sein, erzählen. Und dann sind wir alle glücklich. Lothar kommt gleich und er hat uns Coolio und Gangsta's Paradise mitgebracht.
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4: Vorher gibt's aber noch mal einen kleinen Ausflug in die 70er, wenn ihr nichts dagegen habt. Mit All the Talent, Free Electric Band. Schöne Zeit hier mit uns mit Radio Mixtape und noch eine schöne Mittagspause.

0: Zeit hier mit Radio Mixtape über DAB Plus in Nordrhein-Westfalen.
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0: Und es wird wieder höchste Zeit für eure Geschichten und eure Songs. Lothar Bug aus Paderborn hat sich gemeldet über die 0800 65 75 85 0. Hallo Lothar, es geht um den Song Gangsters Paradise von Coolio.
2: Ja, ich hatte mal, als das Lied rauskam, hatte ich gerade meine jetzige Frau kennengelernt und wir waren so gerade so im Begriff, uns ja so zusammenzuraffen, so ein bisschen Verlobung und so einen Quatsch zu machen, wie man das so früher gemacht hat. Und und da gab es so einen tollen Club in Paderborn, da lief dieses Lied öfters mal und da habe ich dann meine Frau so während dem Lied so angequatscht und habe gesagt, na, hättest du Bock mal so ein bisschen mit mir den Rest des Lebens zu verbringen? Da hat sie ja gesagt und dann haben wir kurz danach irgendwann mal so geheiratet, was jetzt demnächst 30 Jahre her ist.
0: Das ist ja Wahnsinn.
2: Und da dachte ich mir, so nach 30 Jahren kann man mal so ein Lied mal wieder hören. Also ich höre das natürlich öfters, aber ich glaube, meine Frau hört das auch mal wieder ganz gerne.
0: 30 Jahre, das ist Perlenhochzeit, nennt sich das, glaube ich, ne?
2: Ja, genau, ja.
0: Euer Kennenlernlied von Coolio, Gangsters Paradise. Lothar, schöne Grüße nach Paderborn und Gruß unbekannterweise an die, ja, an die Ehegattin.
2: Klar, die heißt Beate.
0: Okay, alles klar.
2: Okay, danke schön. Ne?
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0: Mick Hucknall und Simply Red, Something Got Me Started. Da sind wir im Jahr 1991. Was war denn 1991? Ja, da wurde Ötzi gefunden, diese Gletschermumie. Oder aber auch nicht ganz unwichtig, im August 1991, als dieser Song gerade in den Charts war, wurde das World Wide Web für die Öffentlichkeit freigeschaltet. Damals surfte noch niemand lässig auf dem Smartphone, so wie heute. Wer damals online gehen wollte, der blockierte stundenlang das Festnetz, durfte sich sekundenlang ein schrilles Piepsen und Rauschen des Modems anhören. Hat nicht Boris Becker irgendwie gesagt, ich bin drin oder sowas? War das nicht die Werbung damals? Richtig. Jetzt kommen Steffi und Thorsten. Wart ihr damals auch schon da? Ihr seid doch noch so jung. Na gut, okay. Die haben jetzt was mit den Beach Boys. Viel Spaß dabei.
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0: Der letzte große Hit der Beach Boys führt an einen Ort, den es so gar nicht gibt.
2: Wenn die Beach Boys einen Song namens Kokomo singen, dann klingt das natürlich erstmal wie die natürlichste Sache der Welt. Meerstrand, Palmen und Hängematte geht ja kaum.
3: Deshalb ist es so schön absurd, dass Kokomo als Traumziel in diesem Song zwar perfekt funktioniert, aber als karibische Insel in genau dieser Form gar nicht existiert.
2: Der Name klingt natürlich nach Fernweh und Südsee, ist aber eher ein zusammengesetzter Fantasieort als ein echtes Reiseziel. Trotzdem haben nach dem Song wahrscheinlich Millionen Menschen gedacht, boah, da will ich auch mal hin.
3: Geschrieben wurde der Song Ende der 80er. Nicht in der klassischen Beach Boys Frühphase, sondern für den Film Cocktail mit Tom Cruise.
4: Now what was it that you ordered?
3: Also streng genommen ein Filmsong, der dann nebenbei zum Nummer 1-Hit wurde.
2: Besonders lustig, die Beach Boys galten da eigentlich eher als alte Herren, als Legenden der 60er. Und dann kamen sie 88 mit diesem entspannten Tropenlied nochmal ganz oben in den Charts an.
3: Also, ein Welthit über ein Paradies, das es so gar nicht gibt. Aber wahrscheinlich ist genau das ja das Wesen jeder perfekten Urlaubsfantasie. Hier sind die Beach Boys mit dem Song, der mehr Fernweh auslöst als so mancher Reisekatalog. Kokomo auf Radio Mixtape.
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1: Der Song hier kommt jedenfalls auf meine Lieblingsliste ganz nach oben. Ich hoffe auf eure auch. Hier sind Visage, Fade to Grey, die 80er.

0: Auf dem Drahtesel durch die Rockgeschichte. Bicycle Race von Queen 1978, in deren unverwüstlicher Freddie Mercury wäre ja diesen Monat tatsächlich 80 geworden. Und zu diesem runden Geburtstag zieht es gerade ganz viele zu einer ganz besonderen Treppe. Da müsst ihr nach London fahren, Fish and Chips und direkt am legendären Wembley-Stadion gucken. Da wurden nämlich die 58 Stufen der dortigen Freitreppe in ein riesiges Freddy-Porträt verwandelt. Ein optisches Wunderwerk, das sich nur zusammensetzt, wenn man im richtigen Winkel davor steht. Irgendwann gibt's auch eine David Bowie-Treppe, bin mir ganz sicher.
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0: die. 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
1: Aus der Toy Story. Randy Newman und Lila Velvet, You've Got a Friend in Me. Habe ich doch einigermaßen gute Nachrichten für ABBA-Fans. Das Musical Mamma Mia kommt bald nach Nordrhein-Westfalen. Hey, werdet ihr sagen, Herr Kaiser, das ist doch schon längst da. Ja, das kann ja sein. Das Besondere an dieser neuen Tour, die nächstes Jahr kommt, das Musical kommt zum ersten Mal in der englischen Originalversion mit deutschen Untertiteln auf die Bühne. Also ihr hört die Welt jetzt von ABBA genauso, wie sie im Londoner West End performt werden. Da gibt's Termine im Mai, Ende Mai in Köln und dann auch später im Herbst 2027 in Oberhausen.

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0: Die Hits zur Mittagsstunde für euch gleich von den Fugees. Ach, die schöne Nummer Killing Me Softly with Her Song. Und einen Luftsprung machen wir auch mit Van Halen und Jump. Gleich nach eins, jetzt erstmal aktuelle Nachrichten für euch.
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2: Mit Malte Albrecht, guten Tag. Die Bundesregierung will für mehr Schutz vor islamistischen Extremisten sorgen. Dazu gibt es jetzt einen 10-Punkte-Plan, den Innenminister Dobrindt und Justizministerin Hubich in Berlin vorgestellt haben. Hintergrund ist unter anderem der Anschlag auf den Christopher Street Day in Berlin im Juli, bei dem eine Frau getötet und mehr als 30 Menschen verletzt wurden. Der Täter war den Behörden schon vorher als radikaler Islamist bekannt. Christian Böder aus dem News-Team, die Bundesregierung will unter anderem Strafen verschärfen.
3: Genau, hier ein paar Beispiele. Körperverletzungen mit gefährlichen Gegenständen, etwa mit Messern, sollen künftig mit mindestens einem Jahr Freiheitsstrafe geahndet werden. Das Spendensammeln für Terrorgruppen wird ein eigener Straftatbestand und der bei terroristischen Vereinigungen wird auch auf das Verbreiten von Propagandamitteln ausgeweitet. Soll eine Strafe zur Bewährung ausgesetzt werden, dann soll mehr darauf geachtet werden, ob das auch im Interesse der allgemeinen Sicherheit ist. Außerdem sollen Heranwachsende nicht mehr unbegründet nach Jugendstrafrecht abgeurteilt werden.
2: Im 10-Punkte-Plan geht es aber auch um Prävention.
3: Ja, heißt erst einmal Anschläge verhindern. Ermittler der Länder sollen, genauso wie die Bundespolizei, bald sich von Telekommunikationsanbietern die Daten holen dürfen, wer wann und wo mit wem kommuniziert hat. Außerdem sollen mehr elektronische Fußfesseln zum Einsatz kommen und Gefährder schneller vorbeugend festgenommen werden dürfen. Prävention heißt aber auch Radikalisierung verhindern. Das heißt etwa mehr Kooperation mit muslimischen Gemeinschaften in Deutschland, etwa bei der Bildungsarbeit und der sozialen Prävention.
2: Danke, Christian. Und das sind weitere Nachrichten. Die EU-Kommission will abgestufte Altersgrenzen für Social Media festlegen. In Deutschland und anderen Mitgliedsländern sollen Kinder unter 13 dann gar keinen Zugang zu Instagram, TikTok und Co. haben. Ein eigenes Nutzerkonto werde erst ab 15 Jahren erlaubt. Das kündigte Kommissionspräsidentin von der Leyen in ihrer Rede zur Lage der EU an. Unionsfraktionschef Frei fordert wegen der hohen Spritpreise schnelle Entlastungen. Bis zum 1. Oktober soll es Maßnahmen geben, etwa eine niedrigere Energiesteuer oder Mehrwertsteuer, sagte Frei bei NTV. Den Vorschlag der SPD, Übergewinne der Mineralölkonzerne abzuschöpfen, lehnt der CDU-Politiker ab. Die Deutsche Bahn will ab Sommer 2027 eine Direktverbindung von München nach Mailand und Rom anbieten. Zum Einsatz kommen sollen italienische Schnellzüge. Das teilte die Bahn mit. Die Fahrt nach Mailand soll rund 6,5 Stunden dauern, bis nach Rom gut 9 Stunden. In Berlin soll es in diesem Jahr wieder eine große Silvesterfeier am Brandenburger Tor geben. Angedacht ist eine Party mit kostenlosem Eintritt, Feuerwerk und DJ, sagte eine Sprecherin des Berliner Senats. Viele Jahre hat es am Brandenburger Tor eine Silvestershow gegeben, die vom ZDF im Fernsehen übertragen wurde. Im vergangenen Jahr hatte der Veranstalter die Feier abgesagt, weil der Senat keine Fördermittel mehr bereitgestellt hatte. Das ZDF übertrug dann eine Silvestershow aus Hamburg. In diesem Jahr plant der Sender nicht mehr mit einer Silvestershow, sondern will ein Spezial Quiz senden.
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2: Es gibt ab und zu Sonne, aber auch viele Wolken und am Nachmittag und Abend ziehen hier und da Gewitter mit Starkregen durch. Die Werte liegen bei höchstens 18 Grad in Borken und 19 Grad in Dortmund. Morgen erst wolkig und trocken, zum Abend hin wird es dann wieder nass.
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2: Und das sind die Staus ab 21 Minuten. Da sind wir schon auf der A3 Köln-Arnheim zwischen Duisburg-Wedau und Oberhausen-Holten. 5 Kilometer, 21 Minuten Zeitverlust. A3 Arnheim-Köln zwischen Dienstlaken-Süd und Kreuz-Oberhausen-West. 4 Kilometer Stau, 52 Minuten länger. Und A46 Wuppertal-Düsseldorf zwischen Hahn-Ost und Hilden. 4 Kilometer, 40 Minuten.
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0: Es ist kurz nach eins. Wir machen zusammen Mittagspause. Schön, dass ihr da seid. Ich bin Stefan Kaiser.

0: die 70er mit Cliff Richard, We Don't Talk Anymore. Ja, das war's jetzt so langsam mit dem Sommer 2026. Was für ein Sommer liegt da hinter uns?
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0: Abschied nehmen ist immer schwer, aber das fällt dem einen oder anderen von euch leichter oder eben auch nicht. Wir haben mal so ein bisschen nachgefragt, was ihr denn so gerade empfindet in diesen wechselhaften Wettertagen.
2: Also ich liebe den Herbst, ich liebe auch den Sommer, aber nicht diesen heißen Sommer, wie wir den dieses Jahr hatten. Das hat mir überhaupt nicht gefallen.
3: Also grundsätzlich, der Sommer war ja diesmal ein extremer heißer Sommer. Von daher bin ich dann eher froh, dass er zu Ende ist.
4: Du verabschiedest den Sommer gerne?
5: Ja, weil ich unterm Dach wohne und 35 Grad im Schlafzimmer nachts hatte. Und wenn du Schichtdienst machst, ist das nicht schön.
6: Ich bin Sommerkind. Also wenn ich morgens schon im Dunkeln aus dem Haus gehe und im Dunkeln wieder nach Hause komme, dann habe ich schon schlechte Laune.
7: Ich bin schon raus. Ich bin schon eine Herbstmaus. Ich habe schon dekoriert. Ich trinke schon Tee. Ich fühle den Herbst schon.

Also wenn es irgendeinen Sommerhit gibt, der sowas von zeitlos ist, dann ja wohl der von Desireless. Voyage, Voyage kam übrigens 1989 raus. Ja, vielleicht kriegen wir ja nochmal so einen ganz kleinen Sommerdreh. Aber wir waren ja schon Richtung Herbst unterwegs mit der Herbstmaus gerade. So, und diese Maus feiert heute 63. Geburtstag. Ich rede von Richard Marx, der Schmusesänger mit den tollen Kuschelballaden, der König der Kuschelballaden. Er stand ja immer schon auf absolute Powerfrauen, muss man sagen. Erst Vierteljahrhundert Ehe mit Dirty Dancing Star Cynthia Rhodes. Heute ist er glücklich verheiratet mit der MTV-Ikone Daisy Fuentes und genießt seinen 63. Wir sagen Happy Birthday, Richard Marx, mit Right Here Waiting.

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1: Einer der größten Teenager-Superstars der 70er, Anfang der 70er. Was für eine Hysterie gab es damals. Gab es da so eine Fernsehserie, The Partridge Family. An die kann ich mich sogar noch erinnern. David Cassidy, von dem rede ich. Und Rodney

0: so ein guter Schauspieler war, der musste unbedingt mindestens eine Single aufnehmen. Unser Held von damals, Don Johnson, natürlich. Als lässiger Ermittler in Miami Vice, Sonny Crockett, im Armani-Anzug und ohne Socken, genau. Und in den 90ern später dann die Detektivserie Nash Bridges, da hat er mitgespielt. Heute ist er 76, Don Johnson ist immer noch ein gut aussehender, wie nennt man das, Silver Fox, weiterhin gut im Film- und Seriengeschäft gebucht, unter anderem zuletzt in Knives Out und der Ryan Murphy-Serie Dr. Odyssey. Jetzt zurück in die 70er bei uns mit Eruption und One-Way-Ticket. Stefan Kaiser hier, schönen Mittwochnachmittag.
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Fleetwood Mac, Little Lies, Radio Mixtape hier, der Soundtrack deines Lebens. Eine Sprachnachricht mit eurem Musikwunsch oder euren Grüßen oder was auch immer ihr uns mitteilen möchtet. Wir freuen uns. Einfach auf unsere kostenlose App gehen oder über radiomixtape.de oder anrufen bei uns im Studio 0800 65 75 85 0. Das ist ja der Mittwochnachmittag mit Stefan Kaiser. Es geht doch nichts über das Original. Wer das echte Original von Simon & Garfunkel sehen möchte, jedenfalls die eine Hälfte, hat die Chance. Art Garfunkel ist aktuell auf seiner großen Welttournee, kommt am 24. Oktober für ein exklusives Deutschlandkonzert in die Hamburger Elbphilharmonie. Wahnsinn. Die Central Park Band, die den Sound von Simon & Garfunkel macht, auch sehr, sehr gut, die ist jetzt Freitag zu Gast im Steinhof in Duisburg mit den großen Hits von Simon & Garfunkel. Dem hier mit Sicherheit.

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0: heute noch genauso gut wie früher die Hits, die wir gleich im Gepäck haben. Nach 14 Uhr Aerosmith sind dabei mit Crying und Neil Diamond und noch ganz viele andere. 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
2: Mit Malte Albrecht, guten Tag. Das dürfte vielen in Washington sauer aufstoßen, besonders US-Präsident Trump. Kanada soll als erstes Land außerhalb Europas ein sogenanntes assoziiertes Mitglied der EU werden. Das hat EU-Kommissionspräsidentin von der Leyen in ihrer Rede zur Lage der EU vorgeschlagen. Und die Zeichen stehen gut, denn erst vor kurzem hatte Kanadas Premier Carney angekündigt, dass er eine einzigartige Sicherheits- und Wirtschaftsallianz mit der EU anstrebt. Christian Böder aus den Nachrichten, assoziiertes Mitglied heißt Zusammenarbeit auf engstem Niveau.
3: Genau, Kanada hätte dann zwar kein Stimmrecht, aber das Land würde bei allen Verhandlungen über große Projekte und Maßnahmen mit am Tisch sitzen dürfen, könnte sogar Abgeordnete im EU-Parlament platzieren und Richter am EU-Gerichtshof. Enger geht's nicht, außer Kanada wird Vollmitglied, das geht aber nicht, weil es auf dem falschen Kontinent liegt. Die EU und Kanada leiden ja schon länger unter der Zollpolitik von US-Präsident Trump. Es gibt aber auch noch mehr Gemeinsamkeiten. Von der Leyen sagte, man sehe die Welt mit den gleichen Augen und glaube nicht daran, dass die Macht den Stärksten, Reichsten oder Lautesten gehören sollte. Kanadas Premierminister Carney saß übrigens mit im Plenarsaal und hörte zu.
2: Weiteres großes Thema in von der Leyens Rede war auch ein Social-Media-Verbot für Kinder und Jugendliche.
3: Und in der Sache will von der Leyen Online-Plattformen wie TikTok, Instagram oder Snapchat für 12-Jährige oder Jüngere komplett verbieten. Und 13- bis 14-Jährige sollen Social Media nur eingeschränkt und unter Aufsicht nutzen dürfen. Außerdem sollen Online-Riesen wie etwa Meta oder ByteDance dafür sorgen, dass Kids vor extremen Inhalten geschützt werden und nicht mittels Algorithmen süchtig gemacht werden. Und bleiben wir beim Thema Digitales. Anders als die Vereinigten Staaten will die EU bei der KI-Entwicklung runterschalten und dazu mit führenden Entwicklern sprechen.
2: Christian Böder, vielen Dank. Jetzt weitere Nachrichten. Es gibt Rückenwind für Friedrich Merz. Die Ministerpräsidenten der CDU stellen sich geschlossen hinter den Bundeskanzler. In einer gemeinsamen Erklärung heißt es, der Weg zu neuem Vertrauen der Menschen in die Christdemokratie führe über das Zuhören und politisches Handeln, nicht über Personaldiskussionen. Die Spritpreise in Deutschland haben zum vierten Mal in Folge einen Höchstwert erreicht. Laut ADAC stieg der Preis für einen Liter Superbenzin der Sorte E10 gestern im bundesweiten Durchschnitt auf 2,30 Euro. Diesel kostete rund 2,42 Euro. Bundeskanzler Merz hatte Entlastungen der Verbraucher in Aussicht gestellt. Wie die aussehen könnten, steht noch nicht fest. Es ist jetzt höchstrichterlich entschieden, der Likör ohne Ei darf auch weiterhin so heißen. Auch das Logo auf der Flasche, ein bunter Hahn, sei zulässig. Das hat das schleswig-holsteinische Oberlandesgericht entschieden. Beim Likör ohne Ei handelt es sich um einen veganen Likör auf Sojabasis. Eine unzulässige Anspielung auf die geschützte Bezeichnung Eierlikör sahen die Richter nicht. Es ist schon das zweite Urteil in der Sache, nachdem das Landgericht Kiel genauso entschieden hatte. Der klagende Verband der Spirituosenhersteller war gegen dieses Urteil in Berufung gegangen und ist jetzt nochmal gescheitert. Möglich ist für ihn nur noch die Revision am Bundesgerichtshof.
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2: Es geht größtenteils bewölkt durch den Nachmittag. Hier und da sind Gewitter mit Starkregen unterwegs. Das Ganze bei Werten bis 18 Grad in Dienstlaken und 19 Grad in Menden. Morgen erst bewölkt und trocken, am Abend kommt dann wieder Regen runter.
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2: Und das sind die längsten Staus im Moment. A2 Dortmund-Oberhausen zwischen Bottrop und Kreuz-Oberhausen. 6 Kilometer, 29 Minuten dauert's da länger. A3 Köln-Arnheim zwischen Duisburg-Wedau und Oberhausen-Holten. 7 Kilometer, 31 Minuten obendrauf. Und A46 Wuppertal-Düsseldorf zwischen Hahn-Ost und Hilden. 5 Kilometer, 29 Minuten.
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0: Gleich bittet die Kriminalpolizei wieder um eure dringende Mithilfe. Aber wenn Kommissar Elvis Eifel da die Ermittlungen leitet, das kann nur telefonisch in die Hose gehen. Na gut, freuen wir uns trotzdem drauf. Vorher gibt's noch jetzt gleich Neil Diamond und Sweet Caroline. Und das sind die 70er mit Bill Withers. Schön, dass ihr da seid.
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0: Sweet Caroline mit New Diamonds 1969. Also 1986 war ein sehr, sehr gutes Jahr für Mega-Hits. Der hier zum Beispiel ist da auch entstanden. Just another Manic Monday. Die Bangles, Manic Monday.
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0: Dass der Song gar nicht von den Bangles geschrieben wurde, dürfte sich inzwischen auch rumgesprochen haben, sondern von Prince unter einem sehr schönen Pseudonym Christopher. Der wahre Grund für dieses großzügige Songgeschenk war aber ein hormoneller, so kann man es wirklich im Nachhinein sagen. Prince war nämlich unsterblich in die Bangles-Frontfrau Susanna Hoffs verliebt, ja. Und um deren Aufmerksamkeit zu bekommen, schickte er den Bangles dieses Demoband. Und die Bangles griffen natürlich dankend zu, nahmen den Song auf und landeten damit ihren ersten weltweiten Riesenhit. Und die lustige Ironie dabei, 1986 kletterte Manic Monday bis auf Platz 2 der amerikanischen Charts. Die absolute Spitzenposition auf Platz 1 blieb den 4 Damen jedoch verwehrt. Wer genau stand in dieser Woche auf der 1? Blockierte die Bangles? Richtig, Prince höchstpersönlich mit Kiss. Da hat der Meister der Damenwelt den Vortritt dann doch mal lieber nicht überlassen. Manic Monday, 40 Jahre, wird der Song jetzt alt. Ich werde ihn nie leid.

0: Herrliche Erinnerungen an die 80er mit Bananarama und Cruel Summer. Die 70er gleich mit dem Wahnsinnshit, mit dem Riesenwahnsinnshit, das wollte ich sagen, von George McRae, Rock Your Baby. Stefan Kaiser hier am Mittwoch. Jetzt kommen wir aber erstmal zu Elvis Eifel.
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0: Und der spielt mal wieder Polizei. Ich glaube, mein lieber Elvis Eifel, das magst du.
2: Ja, so ab und zu. Ich wollte ja früher immer Polizist werden, hat nicht geklappt. Deswegen versuche ich es ab und zu in meinen Telefonspäßen auszuleben.
0: Okay.
2: Und bei dem Kollegen hier, da hat das geklappt, dass der Udo, der schraubt gerne an älteren Autos, also ist sein Hobby und hat sich da echt schon den ein oder anderen schönen Wagen wieder hergeschraubt. Mhm. Und dazu hat der sich ein Ersatzteillager angelegt. Da würde man in Ingolstadt neidisch drauf. Und da wird man doch noch mal fragen dürfen, ob das alles seine Richtigkeit hat. Ihr versteht mich, ne?
0: Aber natürlich wird man danach fragen dürfen. Machen wir gleich. Bin sehr gespannt.

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1: So, gleich kommt er auch, Elvis Presley. Nein, Elvis Eifel. Elvis Presley haben wir, glaube ich, heute nicht dabei, aber Elvis Eifel kommt. Und die Beatles sind auch dabei, der Nachmittag hier mit Radio Mixtape.

0: mit so ein paar Reggae-Vibes den Sommer noch ein bisschen versuchen zu verlängern. Ja, das könnte ja gelingen, ne? Mit 10cc aus den 80ern. Nein, aus den 70ern, 1978. Wollen wir auch ganz genau sein. Dreadlock Holiday. Aber gleich kommen die 80er mit Jennifer Rush. Powerstimme mit Destiny.
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0: Und Kommissar Elvis Eifel tritt seinen Dienst an. Wir lassen ihn ermitteln.
1: 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Elvis ruft an.
2: Auf der H. Ja, schönen guten Tag. Kripo NRW, Abteilung Soko, Kfz-Hehlerei. Spreche jetzt mit Udo auf der H.
3: Ja, richtig.
2: Das ist gut. Herr auf der H, wir befinden uns gerade bei Ihnen zu Hause.
3: Ja.
2: Wir haben Durchsuchungsbefehl.
3: Ja.
2: Es geht um Ihre Kfz-Teile, die Sie ja anscheinend sich irgendwoher beschaffen und damit auf Handel gehen. Hehlerei.
3: Ja.
2: Wie stehen Sie denn dazu?
3: Ne, überhaupt nicht. Wieso?
2: Ja, wir sind jetzt gerade bei Ihnen, haben da mehrere Fahrzeuge gefunden.
3: Bei mir zu Hause mehrere Fahrzeuge?
2: Bei Ihnen zu Hause. Da steht im Carport steht ein silberner Audi 200. Da steht noch ein grüner auf dem Hof. Dann haben wir laut Besuchung...
3: Mein Auto, meine beiden Autos, ja.
2: Woher kommen denn die ganzen Ersatzteile, die wir bei Ihnen auf dem Dachboden gefunden haben?
3: Ausgeschlachtet.
2: Herr Ossahar, diese Ausreden, die hören wir tagtäglich. Woher bekommen Sie diese Teile?
3: Welche Teile?
2: Ja, das ist...
3: Ja, die bei mir zu Hause, ja, Moment.
2: Das sieht ja aus wie das Ersatzteillager von Audi in Ingolstadt.
3: Ja, ich habe den Audi bei mir unten im Shoppen stehen, den möchte ich fertig machen für mich selber. Und da habe ich die Ersatzteile für besorgt.
2: Ja, aber doch nicht so diese Menge. Das ist doch ein ganz typisches Hehlerlager.
3: Nein, wie so ein Hehlerlager.
2: Herr auf der Hader, habe ich schon zu viel gesehen. Mit wem arbeiten Sie denn zusammen?
3: Ich arbeite mit niemandem zusammen, für mich ganz alleine.
2: Steckt da eine Automafia hinter?
3: Nein, auf keinen Fall.
2: Jetzt hören Sie doch auf, wo kriegen Sie denn diese Teile her in den Mengen?
3: Nee, lassen wir uns doch vernünftig klären, das Ganze.
2: Sie pokern hier verdammt hoch.
3: Nein, was soll ich denn jetzt am Telefon dazu sagen?
2: Herr Ofterhaar, Sie sind sich immer noch nicht im Klaren darüber, dass wir uns Einlass verschafft haben bei Ihnen zu Hause.
3: Das Ganze verstehe ich noch gar nicht.
2: Wir haben Dinge gesehen, die Sie uns vielleicht jetzt gerne noch verheimlichen möchten.
3: Nein, ich möchte nicht verheimlichen.
2: Vielleicht wäre es jetzt an der Zeit, dass Sie mal die Karten offen auf den Tisch legen. Was finden wir denn noch bei Ihnen?
3: Das Gleiche, was ich Ihnen jetzt gesagt habe.
2: Das heißt, Sie wollen uns Ihre Drahtzieher nicht nennen?
3: Ich habe keine Drahtzieher.
2: Ja, gut. Müssen Sie sich selber überlegen, ob Sie da demnächst geständig sein wollen oder nicht.
3: Ja.
2: Ich würde sagen, wir setzen das Verhör fort.
3: Ja.
2: Aber nicht an dieser Stelle, sondern persönlich im Radio.
3: Das gibt's ja gar nicht. Nee, ehrlich?
2: Ja.
3: Nein.
2: Doch.
3: Ich werde wahnsinnig.
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0: Joe Jackson, is she really going out with him? Da sind wir im Herbst 1978. Gestern wurde Geburtstag gefeiert. Bei Maggie Reilly, richtig, die schottische Supersängerin, die mit Mike Oldfields super Songs wie Moonlight Shadow weltberühmt wurde. Hier ist ein weiterer Lieblingshit von ihr. Every Time We Touch, liebe Maggie, danke für die tolle Stimme, die tollen Songs. Hier ist einer davon.
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12: Wir reisen gleich wieder durch die Jahrzehnte hier bei Radio Mixtape an diesem Mittwoch. Gleich mit den Supremes, den Stars on 45 und mit Eric Clapton zusammen mit Sting. 15 Uhr die News.
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14: Mit Malte Albrecht. Guten Tag. Tanken tut momentan richtig weh. Superbenzin der Sorte E10 ist teuer wie nie und auch der Dieselpreis kratzt an der nächsten Rekordmarke. Millionen Menschen ächzen unter den hohen Spritpreisen. Nun soll es Entlastungen geben. Die Grünen fordern eine Energiepauschale von 200 Euro pro Kopf. Das Geld soll aus den übermäßigen Milliardengewinnen der Konzerne bezahlt werden, die mit fossiler Energie ihre Geschäfte machen, sagte der Vize-Fraktionschef der Grünen Audretsch im ZDF.
15: Wir müssen Geld an Menschen zurückgeben. Das heißt, wir müssen auf der einen Seite dafür sorgen, dass die Konzerne, die sich die Taschen gerade voll machen, wir haben eine Verdopplung der Gewinne bei Shell, wir haben eine Verfünffachung der Gewinne bei Chevron. Das kann man so nicht stehen lassen. Dort muss man das Geld wiederholen mit einer Übergewinnsteuer.
14: Die fordert auch die SPD. Unionsfraktionschef Frei lehnt eine Übergewinnsteuer aber ab. Stattdessen hält er es für möglich, die Mehrwertsteuer auf Benzin und Diesel vorübergehend zu senken. Das sagte er bei NTV.
16: Der Staat profitiert davon, dass der Rohölpreis höher ist und damit auch der Verkaufspreis des Sprits an der Tankstelle. Davon etwas zurückzugeben und statt 19 nur 7% Mehrwertsteuer zu verlangen, wäre deswegen eine naheliegende Maßnahme aus meiner Sicht.
14: Frei kann sich aber auch eine Senkung der Energiesteuer vorstellen, ähnlich wie beim Tankrabatt im Mai und Juni. Diese Maßnahme hatte die Bundesregierung bisher abgelehnt, zu teuer hieß es. Frei besteht jedenfalls auf ein schnelles Eingreifen und zwar schon zum 1. Oktober. Die Menschen bräuchten jetzt Entlastung, sagte er. Und jetzt weitere Nachrichten. Das Ziel, die deutschen Gasspeicher bis Anfang November zu 80% zu füllen, ist nicht mehr zu schaffen. Das hat der Chef der Bundesnetzagentur Müller dem Sender Phoenix gesagt. Für die Gasversorgung im Winter seien die Speicher aber nicht allein wichtig. Deutschland könne auch auf die Flüssiggasterminals und Gasimporte aus Norwegen, Belgien, Frankreich und den Niederlanden zurückgreifen. EU-Kommissionspräsidentin von der Leyen fordert einen eigenen Krisenalarm für die Europäische Union, unabhängig von der NATO. In ihrer Rede zur Lage der EU sagte sie, man brauche einen ähnlichen Mechanismus wie den NATO-Artikel 4. Der verpflichtet die Mitgliedstaaten zu Beratungen, sobald ein NATO-Staat seine Sicherheit bedroht sieht. Viele Beschäftigte in Kitas und Jugendämtern fühlen sich überfordert. Das zeigt eine neue Studie der Gewerkschaft Verdi. Viele Teams berichten demnach von Fachkräftemangel, zu wenig Personal und häufigen Ausfällen. Mehr als 3/4 sagten außerdem, dass sie den Bedürfnissen von Kindern und Familien nicht mehr ausreichend gerecht werden können. Der Sommer in diesem Jahr war extrem heiß. Der Urlaubserholung hat das vielen Menschen in Deutschland aber offenbar kaum geschadet. In einer Umfrage der Krankenkasse DAK Gesundheit haben 86% gesagt, sie hätten sich im Sommerurlaub trotzdem gut oder sehr gut erholt. Zwar war die Hitze für knapp jeden Vierten sehr anstrengend, Temperaturen von 30 Grad und mehr störten die meisten nach eigener Einschätzung aber kaum. Als größere Stressfaktoren nannten viele eher typische Urlaubsprobleme, zum Beispiel, dass sie nicht richtig abschalten konnten oder es Ärger mit Familie oder Freunden gab.
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14: Es gibt ab und zu Sonne, aber auch viele Wolken und am Nachmittag und Abend ziehen hier und da Gewitter mit Starkregen durch. Die Werte liegen bei höchstens 18 Grad in Borken und 19 Grad in Dortmund. Morgen erst wolkig und trocken, zum Abend hin wird es dann wieder nass.
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14: Ich habe wieder die längsten Staus für euch. A42 Kamp-Lindfort-Dortmund zwischen Duisburg-Beek und Kreuz-Oberhausen-West. 6 Kilometer, plant da mal 27 Minuten mehr ein. A57 Köln-Nimwegen zwischen Kreuz-Karst und Krefeld-Gartenstadt. 7 Kilometer, 24 Minuten. Und A59 Duisburg-Dienstlaken zwischen Duisburg-Zentrum und Kreuz-Duisburg-Nord. 5 Kilometer, 31 Minuten.
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12: Da war sie doch gerade mal 20, als dieser Song rauskam von den Supremes, Stop in the Name of Love. Ich rede von Diana Ross. Heute ist sie 82 und immer noch topfit. Die Pop- und Motown-Ikone. Übrigens die Supremes, die erfolgreichste Girlgroup der Musikgeschichte. Die hatten 12 Nummer-1-Hits bis heute in den USA. Und das haben nur die Beatles übertroffen. Na dann.
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0: David Dundas und Jeans und na, wen haben wir denn hier bei Radio Mixtape?
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Toto und Hotline. Damit hat alles begonnen 1978 für die Band rund um Steve Lukather. Die sind gerade immer noch mit ihrer großen Dogs of the Ost Tour unterwegs durch Nordamerika. Also von Rasten und Rosten kann da so gar nicht die Rede sein bei Toto. Jetzt gratulieren wir einem Geburtstagskind. Der Latin-Superstar Mark Anthony wird heute 58 Jahre jung in seinem Fall. Der sieht immer noch aus wie, keine Ahnung, 20. Er ist aber auch der erfolgreichste Salsa-Künstler der Geschichte, also immer in Bewegung. Und stand abseits der Musik oft durch seine Ehen mit sehr prominenten Damen wie Jennifer Lopez im Fokus. Und momentan spielt er eine feste Konzert-Residency in Las Vegas. Also hat auch genug zu tun. Aber der Durchbruch, der kam 1999 für Mark Anthony mit genau diesem Song, I Need to Know. Alles Gute zum Geburtstag, Mark. 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
1: Und wenn ihr dieses Lob irgendwann mal bekommt von irgendjemandem, you're the first, the last, my everything, dann hat man's liebestechnisch geschafft. Here's Barry White.

Ich meine, lange hat es die Buggles ja nicht gegeben. Sie hatten diesen einen Riesenhit, der hat es dann auf jeden Fall sehr gebracht. Video Kill the Radio Star. Aber dann hat sich die Band relativ schnell wieder aufgelöst nach diesem Mega-Erfolg. Aber haben so Mega-Leute wie Trevor Horn hervorgebracht. Trevor Horn, einer der erfolgreichsten, wenn nicht gar der erfolgreichste Musikproduzent der 80er. Der hat Frankie Goes to Hollywood entdeckt. Der hat mit Seal viel zusammengearbeitet, mit Grace Jones. Und im Video, im Synthesizer, könnt ihr mal gucken, da sitzt ein ganz junger Hans Zimmer, der heute der erfolgreichste Filmkomponist Hollywoods ist und Oscars für Der König der Löwen oder Dune abgeräumt hat. Ja, ja, die Buggles haben schon einiges angerichtet im positiven Sinne. Jetzt die 70er mit Ace und dahinter steckt Paul Carrack natürlich, die Jahrhundertstimme. Der sang danach für die ganz Großen, für Mike and the Mechanics zum Beispiel, war Frontman bei Squeeze, begleitete Roxy Music und damit ging alles los. 74, Ace, Paul Carrack, How Long?

0: Ein bisschen träumen am Mittwochnachmittag mit ABBA aus dem Album Voulez-vous 79 und I Have a Dream. Es kommt Freddie Mercury und Queen und Heaven for Everyone. Und dass Freddie in diesem Jahr 80 geworden wäre, damit sage ich euch ja nichts Neues. Aber vielleicht, wenn ihr mal den nächsten Ausflug nach London vorhabt, unbedingt mal in der Nähe des Wembley-Stadions vorbeigucken, im Wembley Park. Da gibt es nämlich eine große Treppe und die hat jetzt ein riesiges Porträt von Freddie Mercury. Das Kuriose daran, wenn man die Stufen normal hochläuft, sieht man nur bunte Streifen. Erst mit etwas Abstand aus der perfekten Perspektive gibt es das Gesicht zu sehen. Super!
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0: Und von der Optik zur Akustik. Queen, Heaven for Everyone.

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0: Radio Mixtape vom Hingucker der Freddie Mercury Treppe in London haben wir euch ja gerade schon erzählt. Gleich gibt's Hinhörer Rod Stewart und Louis Armstrong. Alle gleich nach vier die News.
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2: Mit Malte Albrecht. Guten Tag. Das dürfte erstmal etwas Druck von Friedrich Merz nehmen. Die CDU-Ministerpräsidenten, darunter NRW-Landeschef Wüst, stellen sich geschlossen hinter den Bundeskanzler. Sie wollen die Debatte um seine politische Zukunft beenden. In einer gemeinsamen Erklärung schreiben sie, jetzt zählen Geschlossenheit und politisches Handeln statt Personaldiskussionen. Weitere Infos dazu hat Zoe Tassovali.
3: Die Ministerpräsidenten schreiben, Vertrauen kommt zurück, wenn die Politik Probleme löst, die die Menschen im Alltag beschäftigen. Dafür brauche es unter anderem eine stabile Regierung und einen klaren Kurs. Doch genau der fehlt vielen Menschen gerade bei Kanzler Merz und auch die Problemlösung stockt. Wegen der hohen Spritpreise hat er schnelle Entlastungen angekündigt. Wie die aussehen sollen, ist aber noch völlig offen. Die SPD will einen Spritpreisdeckel und eine Steuer auf besonders hohe Krisengewinne der Mineralölkonzerne. Merz lehnt diese Steuer ab.
2: Auch Verbraucherschützer haben sich in die Diskussion eingeschaltet. Der Verbraucherzentrale Bundesverband will nicht nur Entlastungen bei den Spritpreisen. Die Menschen litten nun schon seit Monaten in verschiedenen Lebensbereichen unter hohen Energiepreisen, sagte Verbandschefin Popp der NOZ. Sie forderte, die Energieversorgung krisenfester aufzustellen. Und jetzt weitere Nachrichten im Überblick. Bei einer Razzia gegen Steuerbetrug haben rund 800 Einsatzkräfte Wohnungen und Geschäftsräume in NRW, Hessen und Belgien durchsucht. Nach Angaben der Behörden wird gegen 50 Verdächtige ermittelt. Sie sollen über ein Netz von Scheinfirmen Bargeld gewaschen und mehr als 60 Millionen Euro an Steuern und Sozialabgaben hinterzogen haben. Es gab 4 Festnahmen. Die deutsche Industrie kommt langsam wieder in Schwung. Das zeigt eine Umfrage der IG Metall unter mehr als 2400 Betriebsräten. 63% melden demnach eine gute oder sehr gute Auslastung. Gleichzeitig kritisiert die Gewerkschaft, dass viele Unternehmen trotz guter Aussichten Stellen abbauen. In der Europa League hat Leverkusen heute seinen ersten Auftritt. Bayer spielt gegen den slowenischen Meister NK Celje. Das Ziel ist der direkte Einzug ins Achtelfinale. Im bislang letzten Europa League-Anlauf erreichte Bayer vor 2 Jahren das Finale und verlor dort gegen Atalanta Bergamo. Über eine geplante Zuckersteuer auf Getränke wie Colas und Limonaden wird gerade viel diskutiert. Ärztepräsident Reinhardt möchte aber darüber hinaus noch weitere finanzielle Anreize für eine gesündere Ernährung. Er schlägt vor, Lebensmittel unterschiedlich zu besteuern, je nachdem, wie gesund sie sind. Stark verarbeitete Produkte mit viel Zucker, Salz oder Fett sollten demnach stärker besteuert werden als gesunde Alternativen. Über den Preis könnte so ein Anreiz geschaffen werden, sich gesünder zu ernähren, sagt der Chef der Bundesärztekammer. Das sei keine Bevormundung, sondern verantwortungsvolle Vorsorge gegen Zivilisationskrankheiten wie Übergewicht und Fettleibigkeit.
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2: Es geht größtenteils bewölkt durch den Nachmittag. Hier und da sind Gewitter mit Starkregen unterwegs. Das Ganze bei Werten bis 18 Grad in Dienstlaken und 19 Grad in Menden. Morgen erst bewölkt und trocken, am Abend kommt dann wieder Regen runter.
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2: Und das sind die Staus ab 26 Minuten. Zeitverlust A3 Köln-Oberhausen zwischen Kreuz Breitscheid und Oberhausen-Lierich 8 Kilometer, 30 Minuten obendrauf. A40 Venlo-Essen zwischen Duisburg-Rheinhausen und Kaiserberg 6 Kilometer, 26 Minuten. Und A57 Köln-Nimwegen zwischen Bowart und Mörs-Hülstonk 13 Kilometer macht ein Plus von 28 Minuten.
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0: Und was so ein richtiger, kerniger Rockstar ist, der lässt sich auch mit 81 überhaupt nicht kleinkriegen. Rod Stewart, da musste man ja so ein bisschen Sorgen haben im letzten Jahr. Da hat er auch einige Konzerte abbrechen müssen, die Tournee unterbrechen müssen, wegen einiger Herzgeschichten. Aber ist wohl offenbar wieder topfit, der Gute. Hat jetzt auch schon für den nächsten Frühling die Fortsetzung seiner großen Welttournee angekündigt. Er schont sich nicht. Ich hoffe mal für uns, dass er auch nach NRW irgendwann kommt. Den muss man einfach mal gesehen haben. Rod Stewart, die 70er. Do you think I'm sexy?

0: Olivia Newton-John zusammen mit ELO, dem Electric Light Orchestra, Xanadu aus einem Film, nämlich jenem Musikfilm Xanadu von 1980, der im Kino damals so floppte, dass er sogar die allererste goldene Himbeere für die schlechteste Regie abräumte. Egal, Xanadu ist trotzdem zum Riesenhit geworden. 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
1: Im Auto, tatsächlich. Ich höre Radio im Auto, weil ich da auch am meisten Zeit habe für mich alleine, um ja einfach auch Musik genießen zu können, ohne gestört zu werden von Kindern und dem Alltag und was da sonst alles so kommt.
0: Dankeschön, Jill. Wo hört ihr uns am liebsten? Jetzt gerade auf der Fahrt durch Nordrhein-Westfalen über DAB Plus in eurem Autoradio oder über den Stream oder über die App. Schreibt uns mal eine Sprachnachricht. Da freuen wir uns. Radiomixtape.de, jetzt die

0: When You're Gone mit Melanie C. Ach so, ein gewisser Bryan Adams hat da auch noch irgendwie was zu beigetragen zu diesem Song. Bryan Adams, sollte man sich vielleicht mal merken, diesen Namen.
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0: Hier ist der Mittwoch mit Stefan Kaiser und einem Angsthasen, wie er im Bilderbuch steht. Michael Jackson hatte beim Aufnehmen des Mega-Albums Thriller so viel Schiss in der Buchse. Für die Gruselgeräusche im Song musste er nachts im Studio im stockdunklen Raum singen. Hatte dabei so panische Angst vor Geistern, dass das Team nachher irgendwann einfach nur froh war, dass die ganze Nummer im Kasten war. Mehr Fakten jetzt zu diesem Album von Steffi und Thorsten.
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2: Auf Michael Jacksons größtem Album spielt heimlich eine andere Band.
3: Wer an Michael Jacksons Thriller denkt, denkt an Quincy Jones, an Michael selbst und natürlich an das erfolgreichste Popalbum aller Zeiten.
4: Was viele aber nicht wissen, auf großen Teilen des Albums spielt eine ganz andere Band, Toto.
3: Schlagzeuger Jeff und sein Bruder Steve Porcaro an den Keyboards, David Page am Piano, Steve Lukather an der Gitarre. Fast die komplette Musik auf Thriller wurde von den genialen Musikern eingespielt, denn Toto waren in der Studioszene von L.A. extrem begehrt. Auch von Produzent Quincy Jones, der die Jungs unbedingt haben wollte, um dem Pop mit etwas Rock Druckkante zu verleihen.
4: Und sie haben nicht nur gespielt, sondern bei vielen Songs auch mitgeschrieben und arrangiert. Dazu kommt die extreme Präzision, der Groove und eine perfekt gebaute Popmaschinerie. In Thriller steckt tatsächlich jede Menge Toto.
3: Lukather erzählte später allerdings auch, dass ihn sehr genervt habe, wie wenig das öffentlich wahrgenommen wurde. Scherzhaft sagte er, die Riffs sind von mir, ich habe den Bass gespielt, aber Eddie Van Halen kriegt die ganze Liebe.
5: Eddie gets all the love. I'm just kidding.
4: 1982 gab es 6 Grammys für Thriller. Der Aufwand hat sich offenbar gelohnt, auch wenn es kaum einer mitbekommen hat. Und genau das ist vielleicht auch ein Pop-Secret im besten Sinne.
3: Hier ist Michael Jackson mit dem Titelsong eines Albums, das auch ziemlich viel Toto enthält. Thriller auf Radio Mixtape.
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1: Und ich wünsche euch einen schönen Nachmittag.

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1: Dust in the Wind, die zeitlose Ballade von Kansas aus den 70ern. Ja, und die Band gibt's heute immer noch, die touren immer noch durch die USA. Nicht mehr so ganz in der Originalbesetzung, aber die beiden Gründungsmitglieder Phil und Rich, die sind immer noch dabei und halten den Laden sozusagen am Laufen und verdienen viel Kohle damit, dass ihr Song gerade Dust in the Wind immer noch in ganz vielen Fernsehserien benutzt wird. Wir gönnen es ihnen.
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1: Jetzt gratulieren wir Schmusesänger Richard Marx. Der feiert heute seinen 63. Und den verbringt er wahrscheinlich ganz entspannt mit seiner Gattin, der legendären MTV-Ikone Daisy Fuentes, mit der er ja seit ein paar Jahren verheiratet ist. Und davor war er 25 Jahre lang mit Dirty Dancing-Star Cynthia Rhodes verheiratet. Hat in seiner Karriere auch Großes vollbracht, hat über 45 Millionen Alben verkauft und jetzt gerade erst in diesem Jahr sein brandneues Album After Hours rausgebracht. Geburtstagskind Richard Marx, heute wieder 63, aus 89, Angelia.

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So ein richtiger Superstar, dieser Smokey Robinson, weil er war ja der große Mitbegründer des legendären Motown Sounds, schrieb über 4000 Titel, darunter so Sachen wie My Girl. Heute ist er 86, tourt immer noch aktuell durch die Gegend. Übrigens, The Tears of a Clown war komponiert von Stevie Wonder. Jetzt gehen wir in die 90er zu einer Band aus Südafrika, zwei Brüder Arnold und Ewald. Die hatten einen großen Hit in jenem Sommer 96, Take Me Where the Sun is Shining. Aber besser ein Hit als

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1: Mit Malte Albrecht, guten Tag. Ein Video von sich ins Netz stellen oder mit Freunden chatten, das soll für viele Kinder schon bald deutlich schwieriger werden. Denn die EU-Kommission will junge Internetnutzer besser schützen und plant dazu massive Einschnitte bei sozialen Medien. Online-Plattformen wie Instagram, Snapchat und TikTok sollen für Kinder unter 13 verboten werden. Das sagte Kommissionspräsidentin von der Leyen in ihrer Rede zur Lage der Europäischen Union in Straßburg. Christian Böder aus den Nachrichten. Außerdem soll es ein eigenes Nutzerkonto erst ab 15 Jahren geben.
2: Ja, das heißt aber nicht, dass 13- und 14-Jährige gar nicht mehr in sozialen Medien unterwegs sein dürfen. Sie sollen Profile mit eingeschränkten Funktionen haben dürfen und nur eine begrenzte Zeit pro Tag bei Social Media aktiv sein dürfen. Von der Leyen will, dass die Eltern alles einrichten und beaufsichtigen. Aber sie will auch die Technologiekonzerne in die Pflicht nehmen, etwa Meta oder ByteDance. Keine süchtig machenden Algorithmen und keine extremen Inhalte für Kids, fordert sie. Für 12-Jährige oder noch Jüngere sieht es dagegen duster aus. Ihnen wird Social Media-mäßig praktisch der Stecker gezogen. Morgen will von der Leyen einen konkreten Gesetzesvorschlag vorstellen, der dann im Europaparlament und im Europarat verhandelt werden soll.
1: Von der Leyen hat auch noch eine ganze Reihe anderer Themen angesprochen.
2: Stimmt, sie kündigte unter anderem einen Plan für kommende Hitzewellen in Europa an mit besseren Frühwarnsystemen und Krisenvorsorge im Gesundheitswesen. Außerdem will sie mit führenden KI-Entwicklern beraten, wie die ihre Entwicklung von künstlicher Intelligenz drosseln können. Und auch spannend, Kanada soll das erste assoziierte Mitglied der EU werden. Das soll die Zusammenarbeit auf ein höchstmögliches Niveau bringen. Kanada leidet ja wie die EU auch unter der Zollpolitik von US-Präsident Trump.
1: Danke, Christian. Und das sind weitere Nachrichten. Es gibt Rückenwind für Friedrich Merz. Die 8 Ministerpräsidenten der CDU stellen sich geschlossen hinter den Bundeskanzler. In einer gemeinsamen Erklärung heißt es, der Weg zu neuem Vertrauen der Menschen in die Christdemokratie führe über das Zuhören und politisches Handeln, nicht über Personaldiskussionen. Die Bundesregierung hat einen 10-Punkte-Plan für mehr Schutz gegen islamistischen Terror vorgestellt. Innenminister Dobrindt und Justizministerin Hubich wollen Strafmaße verschärfen. Geplant ist zum Beispiel eine Mindestfreiheitsstrafe von einem Jahr für schwere Messerangriffe. Außerdem soll das Sicherheitsinteresse der Allgemeinheit stärker berücksichtigt werden, wenn es um die Frage geht, ob eine Strafe zur Bewährung ausgesetzt wird. Am Samstag heißt es auf dem Oktoberfest wieder Ortshaftis. Besucher sollten dann auf jeden Fall genug Geld dabei haben. Auch wenn sich die Preissprünge in diesem Jahr in Grenzen halten, wird es teuer. Die Maß kostet im Schnitt 15,61 Euro. Damit hat sich der Preis fürs Bier dort innerhalb der letzten gut 40 Jahre verfünffacht. Damals wurden umgerechnet nur 3,20 Euro für die Maß gezahlt. Das ist eine Steigerung von 400%, während die allgemeinen Verbraucherpreise in der gleichen Zeit nur um 120% gestiegen sind, heißt es von der UniCredit Bank.
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1: Es ist bewölkt in NRW und jetzt am Abend sind stellenweise Gewitter mit Starkregen dabei. In der Nacht lassen die Schauer nach und die Wolken lockern auf. Tiefstwerte um 10 Grad. Morgen erst bewölkt und trocken, am Abend zieht dann wieder Regen auf. In Coesfeld bis 18 Grad und in Düsseldorf bis 19 Grad.
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1: Alle Hand los auf den Autobahnen, das sind die drei längsten Staus. A1 Euskirchen-Köln zwischen Hürth und Frechen 2 Kilometer, 32 Minuten Zeitverlust. A1 Dortmund-Euskirchen zwischen Köln-Niel und Gleuel 12 Kilometer, 22 Minuten. Und A4 Olpe-Aachen zwischen Kreuz Köln-Ost und Kreuz Köln-Süd 7 Kilometer, 19 Minuten.
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Die großen Tracks, Fleetwood Mac 1977 und Silver Springs. In die 60er gehen wir gleich mit euch, und zwar mit der Gruppe Wham, It's All Over Now, Baby Blue von 66 im Original von Bob Dylan. Und natürlich dürfen die 90er nicht fehlen, Coolio und Gangsta's Paradise. Der Rapper ist ja vor ein paar Jahren leider ganz überraschend gestorben, ist gerade mal 59 geworden. Und gleich wird sich Lothar über diesen Song freuen, der hat ihn nämlich bei uns sich bestellt. Könnt ihr übrigens auch machen, gar kein Problem, einfach eine Sprachnachricht schicken hier an radiomixtape.de über unsere kostenlose App oder ihr meldet euch im Studio unter 0800 65 75 85.

0: Needles and Pins mit Smokey und Chris Norman. Der kommt ja auch bald hier zu uns nach NRW. Am 23. Oktober ist er in Düsseldorf, am 24. Oktober in Bochum. Und Blick schon auf nächstes Jahr, am 9. April, da kommt Chris Norman, der Smokey Head, nach Oberhausen. So, jetzt kommen wir zu euren Songs, euren Wünschen. Stefan Kaiser hier, schönen Nachmittag.
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0: Und es wird wieder höchste Zeit für eure Geschichten und eure Songs. Lothar Bug aus Paderborn hat sich gemeldet über die 0800 65 75 85 0. Hallo Lothar, es geht um den Song Gangsta's Paradise von Coolio.
2: Ja, ich hatte mal, als das Lied rauskam, hatte ich gerade meine jetzige Frau kennengelernt und wir waren so gerade so im Begriff, uns ja so zusammenzuraffen, so ein bisschen Verlobung und so einen Quatsch zu machen, wie man das so früher gemacht hat. Und und da gab es so einen tollen Club in Paderborn, da lief dieses Lied öfters mal und da habe ich dann meine Frau so während dem Lied so angequatscht und habe gesagt, na, hättest du Bock mal so ein bisschen mit mir den Rest des Lebens zu verbringen? Da hat sie ja gesagt und dann haben wir kurz danach irgendwann mal so geheiratet, was jetzt demnächst 30 Jahre her ist.
0: Das ist ja Wahnsinn.
2: Und da dachte ich mir, so nach 30 Jahren kann man mal so ein Lied mal wieder hören. Also ich höre das natürlich öfters, aber ich glaube, meine Frau hört das auch mal wieder ganz gerne.
0: 30 Jahre, das ist, Moment, das ist Perlenhochzeit, nennt sich das, glaube ich, ne?
2: Ja, genau, ja.
0: Euer Kennenlernlied von Coolio, Gangsta's Paradise. Lothar, schöne Grüße nach Paderborn und Gruß unbekannterweise an die, ja, an die Ehegattin.
2: Klar, die heißt Beate.
0: Okay, alles klar.
2: Okay, danke schön, ne?
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1: Ist ja nicht mehr allzu weit bis zum Feierabend. Da spielen wir jetzt mal was Feines von 1972 von Bobby Vinton. Und da wurde später auch nochmal die Version von Jason Donovan in den 80ern sehr bekannt. 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

0: Da wird noch gezaubert mit der Steve Miller Band Abracadabra und schwupps, zaubern wir den Sommer weg.
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0: Weg ist er. Er verabschiedet sich jetzt so langsam, aber sicher endgültig. Und in Nordrhein-Westfalen bei uns stellt sich das Wetter pünktlich auf den Herbst ein. Aber kein Grund zur Wehmut. Wir tauschen einfach die Sonnenbrille gegen gemütliche Abende und starten entspannt in die neue Jahreszeit. Was sagt ihr so als kleiner Rückblick?
2: Also ich liebe den Herbst, ich liebe auch den Sommer, aber nicht diesen heißen Sommer, wie wir den dieses Jahr hatten. Das hat mir überhaupt nicht gefallen.
3: Also grundsätzlich, der Sommer war ja diesmal ein extremer heißer Sommer. Von daher bin ich dann eher froh, dass er zu Ende ist.
4: Du verabschiedest den Sommer gerne?
5: Ja, weil ich unterm Dach wohne und 35 Grad im Schlafzimmer nachts hatte. Und wenn du Schichtdienst machst, ist das nicht schön.
6: Ich bin Sommerkind, also wenn ich morgens schon im Dunkeln aus dem Haus gehe und im Dunkeln wieder nach Hause kommen, dann habe ich schon schlechte Laune.
7: Ich bin schon raus. Ich bin schon eine Herbstmaus. Ich habe schon dekoriert. Ich trinke schon Tee. Ich fühle den Herbst schon.
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0: Supply All Out of Love. Ihr habt zwei Möglichkeiten, The Boss Hoss zu erleben. 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Oder aber ihr macht gleich das Radio an ab 18 Uhr. Da gibt's die beiden als Radiomoderatoren bei uns. Und so wird's klingen.
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9: Das war's von diesem Mittwochnachmittag. Mein Name ist Stefan Kaiser. Ich wünsche euch ganz viel Spaß gleich ab 18 Uhr mit The Boss Hoss und ihrer Country Show hier bei Radio Mixtape. 18 Uhr, die News.
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11: Mit Malte Albrecht, guten Abend.
12: Islamistischer Terrorismus bleibt die Gefahr für unser Zusammenleben.
11: Bundesjustizministerin Hubig war das am Vormittag in Berlin. Gemeinsam mit Innenminister Dobrindt hat sie einen 10-Punkte-Plan vorgestellt, mit dem die Bundesregierung für mehr Schutz gegen islamistischen Terror sorgen will. Es ist unter anderem eine Reaktion auf den Anschlag beim Christopher Street Day Ende Juli in Berlin. Welche Maßnahmen genau vorgesehen sind, fasst für uns Christian Böder zusammen.
13: Ein Kernpunkt des 10-Punkte-Plans ist, dass der Strafbestand für terroristische Vereinigungen ausgeweitet werden soll. Unter denen fällt künftig auch das Verbreiten von Propagandamitteln. Sammeln von Spenden für Terrorgruppen wird außerdem ein eigener Straftatbestand. Außerdem sollen Gefährder häufiger elektronische Fußfesseln angelegt bekommen. Dazu sollen bei Bewährungsstrafen auch Sicherheitsinteressen der Allgemeinheit stärker berücksichtigt werden. Auch das Jugendstrafrecht soll mit Blick auf islamistische Gefährder verschärft werden. Geplant ist auch eine Haftstrafe von mindestens einem Jahr in Fällen von besonders gefährlicher Körperverletzung, wenn die auf Attacken mit Messern oder anderen gefährlichen Werkzeugen zurückgehen. Denn in der Vergangenheit hatten Attentäter oft Klingen oder Fahrzeuge für ihre Anschläge benutzt, wie auch im Juli in Berlin. Der 21-jährige Islamist war damals mit dem Auto in eine Menschenmenge gefahren und hatte dann mit einer Machete um sich geschlagen. Eine Frau wurde getötet und mindestens 31 weitere Menschen wurden verletzt.
11: Und nun weitere Nachrichten, kurz und knapp. Das Ziel, die deutschen Gasspeicher bis Anfang November zu 80% zu füllen, ist nicht mehr zu schaffen. Das hat der Chef der Bundesnetzagentur Müller dem Sender Phoenix gesagt. Für die Gasversorgung im Winter seien die Speicher aber nicht allein wichtig. Deutschland könne auch auf die Flüssiggasterminals und Gasimporte aus Norwegen, Belgien, Frankreich und den Niederlanden zurückgreifen. EU-Kommissionspräsidentin von der Leyen fordert einen eigenen Krisenalarm für die Europäische Union, unabhängig von der NATO. In ihrer Rede zur Lage der EU im Europaparlament sagte sie, man brauche einen ähnlichen Mechanismus wie den NATO-Artikel 4. Der verpflichtet die Mitgliedsländer zu Beratungen, sobald ein Staat seine Sicherheit bedroht sieht. Die Sterblichkeit durch Herzkrankheiten ist in Deutschland weiter leicht zurückgegangen, so steht es im aktuellen Bericht der Deutschen Herzstiftung. Besonders deutlich war der Rückgang bei der koronaren Herzkrankheit, der Grunderkrankung des Herzinfarkts. Hier sank die Sterberate 2024 innerhalb eines Jahres um 7%. Die Herzstiftung führt das unter anderem auf Fortschritte bei Diagnostik, Therapie und Rehabilitation zurück. Kleine Pakete von Online-Shops werden in der EU bald teurer, zumindest für die Händler. Ab November wird für die Einfuhr eine neue Bearbeitungsgebühr fällig. Dafür hat das Europäische Parlament endgültig grünes Licht gegeben. Wie teuer es wird, ist noch offen. Bezahlen sollen nach Angaben der EU-Staaten die Online-Handelsplattformen, also nicht die Kunden. Betroffen sein dürften unter anderem Shein, Temu, AliExpress und Amazon. Hintergrund ist der enorme Aufwand für den Zoll. Allein im vergangenen Jahr wurden in der EU rund 6 Milliarden Pakete von Online-Händlern abgefertigt. 90% davon kamen aus China. Die neue Gebühr soll die steigenden Kosten bei den Kontrollen decken.
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11: Viele Wolken sind unterwegs und hier und da gibt es am Abend auch Gewitter mit Starkregen. Heute Nacht ziehen die Schauer ab und es lockert auf bei Tiefstwerten um 10 Grad. Morgen erst bewölkt und trocken, am Abend bekommen wir dann neuen Regen bis 18 Grad in Essen und 19 Grad in Detmold.
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11: Mit allem ab 13 Minuten. A4 Aachen-Köln zwischen Kreuz Köln-West und Köln-Eiffeltor. 5 Kilometer Stau, 15 Minuten warten. A4 Köln-Aachen zwischen Dreieck Köln-Heumer und Kreuz Köln-Süd. 5 Kilometer, 13 Minuten. Und A59 Duisburg-Dienstlaken zwischen Duisburg-Zentrum und Kreuz Duisburg-Nord. 4 Kilometer, 17 Minuten.
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4: Ja, howdy! Welcome to Rodeo Radio, here's in The Boss Hoss.
5: Ja, wir freuen uns wieder da zu sein, unsere Favorite Radio Show. Wir sind mitten in der Sommertour und hauen die September-Ausgabe quasi zwischen Tour und Angel raus für euch.

0: Und wir haben gehört, Walker Hayes, You Girl, Welcome Back.
1: Was für ein Song war. Hier Beat und Country funktioniert auch. Wir gehen gleich weiter zu Barnes Courtney. Kennt ihr alle? Glitter and Gold. Viel Spaß.

0: Leute, zurück bei Radio Mixtape, Rodeo Radio mit The Boss Hoss. Das war Dr. Feelgood mit She Does It Right von 74.
1: So muss eine Telecaster klingen, ey. Wer Bock hat, zieht sich mal auf YouTube den Song rein. Da sieht man genau, dass der Gitarrist gut drauf ist und auch hier und da schon mal damals mit Speed geliebäugelt hat.
0: So, jetzt verstehe ich, was du meinst. Trotzdem war der ganz tight in dem Song eigentlich.
1: Mega, also ein Sound vom Feinsten.
0: Wir gehen mal weiter mit ein paar Hippie-Vibes, oder?
1: Ja, auf jeden Fall.
0: Steppenwolf Magic Carpet Ride.
1: Gute.

0: Radio Mixtape, Rodeo Radio, unsere Radioshow. Wir sind so stolz drauf und natürlich, Leute, spielen wir Bosshaus. Ne? Wenn es sonst niemand spielt, hier läuft Bosshaus.
1: Ja, auch mal großes Lob an euch da draußen. Uns wurde ja zugetragen, dass die Sendung wirklich gut läuft, gut ankommt, dass ihr regelmäßig zuhört, einschaltet. Freut uns sehr. Keep going.
0: Ja, vielen Dank fürs Einschalten. Ist toll, ist ein gutes Gefühl. Das war Never Say Never.
1: Von uns. Und jetzt kommt Hank Williams III, der Dritte mit Lovin' and Huggin'.
0: Viel Spaß. 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

0: Yeah, Leute, zwei geile Bands in einem Song vereint. Das war Under My Thumb von den Stones, hier aber von Social D, Social Distortion. Geile Version, unfassbar großartig. Die Jungs können es einfach, sind immer noch unterwegs. Social D unbedingt mal live auschecken. Macht Bock.
1: Grandios. Und wir machen weiter mit einem Geheimtipp. Jake LaBosse. Ich glaube, wir haben ihn schon mal gespielt mit einem anderen Song. Ich habe damals erzählt, der hat bei Rambo 3 mitgespielt.
0: Stimmt, ich erinnere mich. Crazy Typ.
1: Geiler Typ. Und sieht arschcool aus. Ist ein Multi-Instrumentalist und ein fantastischer Songschreiber. Und wir haben jetzt von ihm Hobo on a Passenger Train.
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0: Rodeo Radio hier auf Mixtape. Das war natürlich Johnny Cash mit seiner Version von I've Been Everywhere. Jetzt muss ich euch kurz dazu erzählen. Der Song ist von 1959 aus Australien von einem Country-Singer, Geoff Mack. Hat wenig Aufmerksamkeit bekommen, aber in 1962 hat der berühmte Hank Snow den Song berühmt gemacht in den USA. Da hat er natürlich die Städte aus Amerika aufgezählt und nicht die Städte aus Australien. Da habe ich ein bisschen gegoogelt und dann kam raus, dass es tatsächlich eine Version von I've Been Everywhere aus Neuseeland gibt. Da werden dann neuseeländische Städte aufgezählt. Dann gibt es eine in UK, da werden englische Städte aufgezählt und so weiter. Und ich habe mich gefragt, ob wir den Song nicht auch mal machen mit unserer Tour durch Deutschland, Österreich, Schweiz.
1: Frag dich nur, ob Hannover, Wien und Leipzig so geil klingt, oder?
0: Bielefeld. Ja, ja, geil. Aber wir haben gerade die Version von Johnny Cash aus den späten 1996ern gehört. Auch geil.
1: Auf jeden Fall. Let's go. Wir gehen jetzt ein bisschen mehr in den Rock'n'Roll zurück. Nothing But Trouble von The Lazies. Und da ist ein bisschen AC/DC am Steuer, würde ich sagen. Aber knallt.
0: Geil.
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0: 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So, Freunde, das war der großartige Tony Joe White. Hat man auch schon öfter gehört hier auf Rodeo Radio. Wir sind big Fans. Der Typ ist einzigartig. Wenn es um Storytelling geht, ist er die fucking Nummer 1. Roosevelt and Ira Lee Jones. Es geht weiter. Wir kommen zum Ende. Sagen schon mal Tschüss, oder? Wie
1: es
0: schade.
1: Es ist traurig und furchtbar, dass wir einfach so unfassbar schnell durch sind mit der Show. Aber nochmal, vielen Dank fürs Zuhören. Wir haben tierisch Spaß, jedes Mal neu die Sendung irgendwie für euch zu recorden, die Songs rauszusuchen, euch ein paar Sachen mit aufs Ohr zu geben, die ihr vielleicht noch nicht kennt oder schon lange nicht mehr gehört habt. Wir kommen zum Ende, sagen Ciao-di und schicken euch mit Roger Miller, King of the Road in den Endspurt. Ein paar Songs kommen noch, bleibt dran und dann bis zum nächsten Mal auf Rodeo Radio.
0: Ja, genau, wir hören uns im Oktober.
1: Das machen wir.
0: Ja, wir freuen uns auf euch, bleibt uns treu. Rodeo Radio, Ciao-di.
1: Haut rein. Trail.

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1: Mit Malte Albrecht, guten Abend. Möglicherweise war es heute ein guter Tag für Friedrich Merz. Die 8 CDU-Ministerpräsidenten, darunter NRW-Landeschef Wüst, haben sich geschlossen hinter den Bundeskanzler gestellt. Sie wollen die Debatte über seine politische Zukunft beenden. In einer gemeinsamen Erklärung schreiben sie, jetzt zählen Geschlossenheit und politisches Handeln statt Personaldiskussionen. Ein Regierungssprecher in Berlin wies Berichte zurück, Merz habe selber um die Erklärung gebeten. Weitere Infos hat Zoe Tassovali.
2: Die Ministerpräsidenten schreiben, Vertrauen kommt zurück, wenn die Politik Probleme löst, die die Menschen im Alltag beschäftigen. Dafür brauche es unter anderem eine stabile Regierung und einen klaren Kurs. Doch genau der fehlt vielen Menschen gerade bei Kanzler Merz und auch die Problemlösung stockt. Wegen der hohen Spritpreise hat er schnelle Entlastungen angekündigt. Wie die aussehen sollen, ist aber noch völlig offen. Die SPD will einen Spritpreisdeckel und eine Steuer auf besonders hohe Krisengewinne der Mineralölkonzerne. Merz lehnt diese Steuer ab.
1: Auch Verbraucherschützer haben sich in die Diskussion eingeschaltet. Der Verbraucherzentrale Bundesverband will nicht nur Entlastungen bei den Spritpreisen. Die Menschen litten nun schon seit Monaten in verschiedenen Lebensbereichen unter hohen Energiepreisen, sagte Verbandschefin Popp der NOZ. Sie forderte, die Energieversorgung krisenfester aufzustellen. Und jetzt weitere Nachrichten im Überblick. Bei einer Razzia gegen Steuerbetrug haben rund 800 Einsatzkräfte Wohnungen und Geschäftsräume in NRW, Hessen und Belgien durchsucht. Nach Angaben der Behörden wird gegen 50 Verdächtige ermittelt. Sie sollen über ein Netz von Scheinfirmen Bargeld gewaschen und mehr als 60 Millionen Euro an Steuern und Sozialabgaben hinterzogen haben. Bei den Durchsuchungen gab es 4 Festnahmen. Im Wohnungsbau wächst die Zuversicht. Das Geschäftsklima in der Branche hat sich im August spürbar verbessert, meldet das Münchner IFO-Institut. Demnach klagen zwar viele Betriebe weiterhin über fehlende Aufträge und Stornierungen, aber die steigenden Baugenehmigungen lassen die Unternehmen wieder optimistischer in die Zukunft blicken. In NRW arbeiten immer noch vergleichsweise wenige Frauen in Führungspositionen. Ihr Anteil lag letztes Jahr bei 28,9%, sagen die Landesstatistiker. Damit lag NRW unter dem Bundesschnitt und unter dem Durchschnitt in der EU. Den Spitzenplatz belegt Schweden mit 44,4% Frauen in Führungspositionen. Über eine geplante Zuckersteuer auf Getränke wie Colas und Limonaden wird gerade viel diskutiert. Ärztepräsident Reinhardt möchte aber darüber hinaus noch weitere finanzielle Anreize für eine gesündere Ernährung. Er schlägt vor, Lebensmittel unterschiedlich zu besteuern, je nachdem, wie gesund sie sind. So sollten für stark verarbeitete Produkte mit viel Zucker, Salz oder Fett höhere Steuern gelten als für gesunde Alternativen. Das sei keine Bevormundung, sondern verantwortungsvolle Vorsorge, sagt der Chef der Bundesärztekammer. Ungesunde Ernährung wie etwa auch Alkohol, Rauchen und zu wenig Bewegung sei eine der erwiesenen Ursachen für zum Beispiel Übergewicht und Folgen wie Diabetes.
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1: Es ist bewölkt in NRW und jetzt am Abend sind stellenweise Gewitter mit Starkregen dabei. In der Nacht lassen die Schauer nach und die Wolken lockern auf. Tiefstwerte um 10 Grad. Morgen erst bewölkt und trocken, am Abend zieht dann wieder Regen auf. In Coesfeld bis 18 Grad und in Düsseldorf bis 19 Grad.
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1: Mit den längsten Staus A1 Köln-Münster zwischen Schwerte und Unna 2 Kilometer. 8 Minuten warten müsst ihr da. A4 Köln-Aachen zwischen Kreuz Köln-West und Köln-Klettenberg 3 Kilometer 12 Minuten. Und A42 Dortmund-Kamp-Lindfort zwischen Duisburg-Bahl und Mörs-Nord 2 Kilometer 20 Minuten.
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0: euch einen tollen Mittwochabend mit Radio Mixtape. Hi, hier ist Oliver Behrendt aus dem Moderationsteam. Die Radio Mixtape-Familie wird täglich größer, denn immer mehr von euch hören über Web, App oder DAB Plus unseren Sender. Denn wir spielen euch die Songs der 60er, der 70er, 80er und 90er. Das ist der Soundtrack deines Lebens hier bei Radio Mixtape. Und den liebt zum Beispiel Georg aus Pulheim.
1: Ist halt ein super Mix und viele Lieder aus meiner Jugend. Also natürlich fühlen sie Slaughterhouse, einfach wenn sie auch nochmal kommen. Alles klasse.
0: Heute Morgen habe ich Georg seinen Wunschhit von Fury in the Slaughterhouse erfüllt. Wenn ich morgen früh ab 6 euren Lieblingssong hier im Radio spielen soll, dann schickt mir einfach eine WhatsApp-Sprachnachricht an die 0800 65 75 85 0. Welche Nummer wollt ihr morgen früh zum Aufstehen, beim Autofahren oder bei der Arbeit hören? 0800 65 75 85 0. Bis morgen früh.
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1: Einer der größten Sommerhits handelt davon, dass der Sommer längst vorbei ist.
2: Es gibt Songs, die klingen sofort nach Sommer, Sonnenuntergang, Cabrio, Küstenstraße. The Boys of Summer von Don Henley auch. Das ist aber eher Etikettenschwindel.
3: Weil das ist gar kein Sommerhit. Also jedenfalls keiner im klassischen Sinne. Da geht's nicht um Urlaub, Flirts und Freibadpommes, sondern um Verlust, Erinnerung und dieses leicht bittere Gefühl, dass etwas unwiederbringlich vorbei ist.
4: It's about life looking back, yeah. It's about, you know, I have a thing about looking back. So here it is.
5: Nobody on the road, nobody on the beach.
2: Schon die erste Zeile sagt das im Grunde schon. Niemand auf der Straße, niemand am Strand. Der Sommer ist nicht hier, der ist schon weit weg.
3: Und das macht den Song so gut. Er klingt weit und warm und frei. Aber eigentlich ist das ein Lied über Nostalgie. Über eine verlorene Liebe und über eine Jugend, die wohl auch nicht wiederkommt.
2: Geschrieben hat die Musik übrigens Mike Campbell, der Leadgitarrist von Tom Petty's Heartbreakers. Sein Chef lehnte die Nummer ab. Don Henley griff zu, ein Welthit. Und Petty konnte nur noch gratulieren.
6: You were really lucky with that one, weren't you?
3: Und dann ist da natürlich noch diese Zeile, über die sich Pop-Nerds bis heute freuen.
2: Out on the road today, I saw a Deadhead sticker on a Cadillac.
3: Ein Grateful Dead-Aufkleber auf einem Cadillac. Hippie-Ideale auf einem Luxusauto. Ein großartiges Bild für das Ende einer ganzen Ära.
2: Mehr 80er geht übrigens auch kaum. Ein Song, der gleichzeitig nach Freiheit klingt und nach dem schleichenden Ende derselben.
3: Also, einer der berühmtesten Sommerhits überhaupt handelt in Wahrheit davon, dass der Sommer rum ist, die Liebe weg und man selbst auch nicht mehr 22.
2: Fröhlich ist das nicht, großartig schon. Hier ist Don Henley mit The Boys of Summer auf Radio Mixtape.
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0: Meine schönste Jugenderinnerung ist, die war mit meinen Eltern, es ist ziemlich lange her, Jugend, da war ich doch mehr als Jugend, ich war ein kleines Kind und ich war zum ersten Mal in den Alpen seinerzeit in Mittenwald und ich weiß noch, wie ich mich jeden Morgen, ich habe mich immer gewundert, wenn man so aus dem Flachland kommt, dass es so hohe Berge gibt und bin jeden Morgen als erstes aufgestanden, zum Fenster gerannt und habe geguckt, ob dieser Riesenberg noch da ist. Aber das ist eine sehr angenehme, schöne Erinnerung.
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1: Madonnas Latino-Welthit war ursprünglich für jemand ganz anderen gedacht.
2: Es gibt Songs, die sofort nach Abendsonne, warmer Luft und Ferien am Meer klingen. Und La Isla Bonita von Madonna ist genau so einer. La Isla
3: Bonita. Dabei ist schon die Entstehung ziemlich spannend, denn der Song war ursprünglich gar nicht für Madonna gedacht, sondern sollte erst Michael Jackson angeboten werden. Yeah, yeah.
2: Der soll aber abgelehnt haben und damit war der Weg frei für Madonna. Und die machte daraus 1987 einen ihrer größten Hits.
3: Perfektes Timing, denn La Isla Bonita passte ideal zu der Phase, in der Madonna ihr Image musikalisch und optisch immer weiter ausbaute. Spanische Gitarren, lateinamerikanische Anklänge, religiöse Bildsprache, große Sehnsucht. Da war alles drin. 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
2: of something. Ein Ort dieses Namens gibt's übrigens wirklich. San Pedro ist die Hauptstadt der Insel Ambergris Cay, irgendwo an der Ostküste Mittelamerikas. Dennoch steht er natürlich stellvertretend für jedes Paradies.
3: La Isla Bonita ist also weniger Geografie als Fantasie, ein Sehnsuchtsort, an dem man sich beim Hören einfach selbst hinträumt.
2: Madonna öffnete mit dem Song übrigens auch die Tür für spätere Latino-Einflüsse im Mainstream-Pop, also lange bevor das in den Charts komplett normal wurde.
3: Madonna mit dem Hit, der für jeden nach Urlaub klingt. La Isla Bonita auf Radio Mixtape.

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0: 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Der letzte große Hit der Beach Boys führt an einen Ort, den es so gar nicht gibt.
1: Wenn die Beach Boys einen Song namens Kokomo singen, dann klingt das natürlich erstmal wie die natürlichste Sache der Welt. Meerstrand, Palmen und Hängematte geht ja kaum.
2: Deshalb ist es so schön absurd, dass Kokomo als Traumziel in diesem Song zwar perfekt funktioniert, aber als karibische Insel in genau dieser Form gar nicht existiert.
1: Der Name klingt natürlich nach Fernweh und Südsee, ist aber eher ein zusammengesetzter Fantasieort als ein echtes Reiseziel. Trotzdem haben nach dem Song wahrscheinlich Millionen Menschen gedacht, boah, da will ich auch mal hin.
2: Geschrieben wurde der Song Ende der 80er. Nicht in der klassischen Beach Boys Frühphase, sondern für den Film Cocktail mit Tom Cruise. Now what was it that you ordered? Also streng genommen ein Filmsong, der dann nebenbei zum Nummer 1-Hit wurde.
1: Besonders lustig, die Beach Boys galten da eigentlich eher als alte Herren, als Legenden der 60er. Und dann kamen sie 88 mit diesem entspannten Tropenlied nochmal ganz oben in den Charts an.
2: Also, ein Welthit über ein Paradies, das es so gar nicht gibt. Aber wahrscheinlich ist genau das ja das Wesen jeder perfekten Urlaubsfantasie. Hier sind die Beach Boys mit dem Song, der mehr Fernweh auslöst als so mancher Reisekatalog. Kokomo auf Radio Mixtape. 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